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1: Die Gute Laune Morning Show, Mittwoch, 9.44 Uhr. Ja, das Dorfleben ist einfach was Tolles. Wie gesagt, man kennt irgendwie jeden beim Vornamen. Man erlebt auch ganz viel Gemeinschaft, Zusammenhalt. Dörfer, das ist einfach was Tolles.
3: Und deshalb dachten wir uns, wir suchen bei der Donau 3 FM Schwaben Top 10 einfach mal nach Schwabens beliebtestem Dorf. Und die liebe Marie, die hat ihren Favoriten schon nominiert.
4: Hi, ich bin die Marie, komme aus Bollingen und daher ist für mich das beliebteste Dorf Schwabens Bollingen tatsächlich. Es ist sehr, sehr klein. Es gibt viele Feste, wo man zusammensitzt und vor allem ist einfach Ulm nah und trotzdem sehr, sehr ländlich gelegen.
1: Ja, und auch der Felix hat seinen persönlichen Gewinner schon gekürt.
5: Ja, hallo, ich bin Felix Balle aus Bonnstadt und Bonnstadt ist für mich einfach das schönste Dorf in Schwabe, weil einfach die Dorfgemeinschaft echt super ist und wenn es irgendwelche Probleme gibt, dann ist jeder gleich dabei und unterstützt einen so gut wie es geht und auch neue Personen waren immer gleich ganz gut aufgenommen und ich habe einfach das, was unsere Dorfgemeinschaft ausmacht und deswegen wohne ich ganz, ganz gern in Bonnstadt und das ist für mich dann das beste Dorf, was gibt's.
1: So, und wenn ihr jetzt der Meinung seid, euer Lieblingsdorf, das war da noch nicht mit dabei, dann nominiert das noch ganz einfach.
3: Ich nominiere meins, glaube ich, auch jetzt schnell. Ihr könnt es nominieren auf donau3fm.de oder ihr schickt uns die WhatsApp-Sprachnachricht 0151 0242 4 mal die 3 und ich tippe jetzt ganz schnell mal.
1: Ja, du tippst schon mal ein. Wir suchen das beliebteste Dorf in Schwaben. Welches ist das eurer Meinung nach? Lasst uns gerne wissen.
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3: Und gleich dürft ihr euch schon mal freuen auf Elton John und Dua Lipa. Cold Heart.

0: und Kygo mit dabei. Save My Love.
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0: Und das alles gibt es gleich bei Kollege Peter Miller.
2: Guten Tag, bei Peter Lustig, wie ich da gerade höre.
3: Wie war das Wetter in Wettenhausen heute Morgen? Hat es gehagelt? Hat es gestürmt?
2: Ich wurde mit Regen geweckt. Aber das ist auch ganz schön. Ich finde das Wetter ganz schön eigentlich heute.
0: Ja.
2: Aber auch nein.
0: Ja, wir haben Bilder bekommen von der Amy, wo es teilweise echt Hagel und Zeug und dann ist schon heftig. Ja. Und ungestützte Bäume hat man. Hast du keinen Feuerwehreinsatz gehabt eigentlich?
2: Nein, keinen Feuerwehreinsatz. Wir haben immer das Glück, das Wetter teilt sich immer vor uns und ein Teil geht immer in Richtung Krumbach und der andere Teil, sagt man bei uns so schön, das ziert Dornen nach. Also das geht Richtung Donau und wir sind immer geschützt. Und wenn es mal bei uns richtig wettert, dann ist es ein richtiges Unwetter.
0: Aber dann seid ihr verschont geblieben.
2: Richtig.
0: Sehr schön. Ja gut, Peter, dann in dem Falle bist du wohl...
2: Hilft dir nichts, gell?
0: Bist du, wie sag mal, wohl auf und...
2: Ja, trockenen Fußes.
0: Trockenen Fußes finde ich super. Für euch geht es gleich weiter mit Peter, trockenen Fußes.
2: Richtig.
0: Um nach 10 ist es jetzt kurz vor.
2: 10.
0: 10. Tschüss. Hey.
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8: Überflutete Straßen in Reutlingen und Halbfinale bei der Fußball-WM. Ich bin Paolo Percoco, guten Tag. Ein schweres Unwetter mit Hagel hat heute Morgen in Reutlingen mehrere Straßen überflutet. In Teilen der Stadt fiel außerdem kurzzeitig der Strom aus. Seit etwa 7 Uhr läuft die Versorgung wieder. Verletzt wurde nach bisherigen Angaben niemand. Feuerwehr und Polizei sind weiter im Einsatz. Autofahrer sollen abgesperrte Bereiche meiden. Böhringer Ingelheim, das in Biberach sein weltweit größtes Forschungs- und Entwicklungszentrum betreibt, hat im ersten Halbjahr 2026 deutlich mehr Umsatz gemacht. Donau 3 FM-Reporterin Franziska Scherer.
9: Die Erlöse stiegen währungsbereinigt um gut 16% auf 15,8 Milliarden Euro. Besonders stark lief das Geschäft mit Medikamenten für Menschen. Wachstumstreiber waren das Diabetes-, Herz- und Nierenmedikament Jaredians und neue Produkte in den USA. Die Tiermedizin blieb mit 2,6 Milliarden Euro nahezu stabil.
8: Das Kabinett will heute als sogenanntes Entlastungskabinett tagen. Ziel sollen Maßnahmen zum Bürokratieabbau sein. Im Fokus steht das neue Gesetz für Daten und digitale Innovationen im Gesundheitswesen, das den Gesundheitssektor und die Wirtschaft entlasten soll.
10: Die Bundesregierung will die Bürokratiekosten für die Wirtschaft um 25% senken. Unternehmen sollen darüber spürbar entlastet und die Verwaltung digitalisiert werden. Zum Beispiel durch das Berichtsentlastungsgesetz. Dadurch sollen Dokumentationspflichten und unnötige bürokratische Hürden für Betriebe deutlich reduziert werden. Und es sollen Informationen und Daten künftig nur noch einmal bei Behörden gemeldet werden, um Mehrfachmeldungen abzuschalten.

0: schaffen. Wirtschaftsverbände beklagen seit langem zu viel Bürokratie und fordern, dass die Reformen zügig umgesetzt werden. Tine Klimach, Berlin.
1: Spanien steht als erstes Team im Finale der Fußball-WM. Die Spanier besiegten Frankreich mit 2:0. Im Endspiel am Sonntag trifft Spanien dann auf England oder Argentinien. Die beiden Teams spielen heute Abend um 21 Uhr das zweite Halbfinale in Atlanta. Mehr Nachrichten in einer Stunde und jederzeit auf donau3fm.de.
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4: Ja, so passiert das. Ich habe gar keine Kopfhörer hier. Ich höre mich gerade gar nicht selber reden. Jetzt höre ich mich aber reden. So, jetzt sind wir auf Sendung. Was sagt das Wetter? Es ist nass in Schwaben. Und zwar fast den ganzen Tag eigentlich. Und dann wird es immer so feucht, schwül auch. Und es wird auch ein bisschen warm. So Temperaturen 24 bis 28 Grad. Gegen Nachmittag und Abend hin gibt es dann wieder ein bisschen mehr Regenschau. Jetzt über den Tag nimmt es ein bisschen ab.
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4: Wir schauen auf die Straßen um 10:03. Uns wurde ein Stau bzw. ein Unfall auf der B30 gemeldet. Und jetzt gibt es dazu auch noch ein Update. Bitteschön.
5: Hallo, da kam der Michael, gerade den Stau gemeldet. Also ich habe jetzt genaueres. Und zwar zwischen Biberach, Warthausen und Ausfahrt Schemerhofen Richtung Biberach. Von Ulm kommend Richtung Biberach, auf der B30, liegt ein Auto auf dem Dach. Und es staut sich ungefähr einen Kilometer zurück und bitte Rettungsgasse bilden. Wie gesagt, ganz, ganz schwerer Unfall. Auto liegt auf dem Dach im Gebüsch drin und es ist bis jetzt keine Feuerwehr, kein Krankenwagen da. Es ist gerade eben erst passiert. Danke.
4: Danke dir fürs Melden. Dann haben wir derzeit noch eine Meldung von der B16 Richtung Günzburg zwischen Ichenhausen und der Abfahrt Legoland. Da ist derzeit viel los. Dichter Verkehr, Zeitverlust bei 10 Minuten.
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4: Geblitzt wird in Erbach in der Schlossstraße. Das sind 30 km/h erlaubt und dieser Blitzer ist sogar versteckt hinter einem Busch. Dann haben wir noch einen talfingenden Blitzer in der Ulmer Straße in der Reisgerzone und Neu-Ulm-Memminger Straße bei der Radiofarm.
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4: Ja, so, es kann dann schon mal passieren, wenn Bergfest ist, wenn Mittwoch ist. Für euch mal zur Erklärung, wenn wir hier keine Kopfhörer aufhaben, wir Moderatoren, dann hören wir nicht, was da im Hintergrund passiert. Sprich, diese Musik, die ihr gerade hört, die höre ich dann nicht. Und dann weiß ich auch nicht, wann diese nette Stimme am Anfang, hier der Mittwochmittag mit Peter Miller, wann die fertig ist mit Erzählen. Also, das ist so eine Sache. Wir starten es aber durch mit einfach guter Musik. Ich habe mittlerweile Kopfhörer auf, sehe natürlich wahnsinnig gut damit aus, mit dieser Mickey Maus auf dem Kopf. Roxette gibt's für euch, Kygo, und davor gibt's Elton John und Dua Lipa, Cold Heart.
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0: Roxette, Joyride am Mittwochvormittag hier bei Donau 3 FM. Gleich für euch noch ein Klassiker von Alicia Keys, Underdog. Ganz entspannte Musik an diesem leicht verredenden Mittwochvormittag. Davor gibt's aber noch Donau 3 FM Prisma. Wir haben es genau 10.15 Uhr.
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2: Guten Morgen, ich bin Daniel Heinze von der katholischen Kirche. Heute steht ein Heiliger mit einem schillernden Namen im Kalender neben dem Datum. Christen auf der ganzen Welt denken heute an einen gewissen Bonaventura. Eigentlich hieß der Johannes und wurde 1221 geboren. Der kleine Johannes soll sich als Kind von einer schweren Krankheit erholt haben, als der heilige Franziskus von Assisi ihn segnete. Später, bei einem Besuch mit seiner Mutter, freute sich Franziskus über diese glückliche Fügung. Tja, und seither wurde Johannes auch Bonaventura genannt. Glückliche Fügung auf Latein. Später trat er dem Franziskanerorden bei. Als Theologieprofessor setzte er sich mit Fragen von Armut und Reichtum in der Kirche auseinander und auch, wie sich Vernunft und Glauben miteinander in Einklang bringen lassen. Bonaventura zählt zu den großen Kirchenlehrern des Mittelalters. Und heute, am 15. Juli, ist sein Gedenktag.
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3: Mittwoch Vormittag kurz vor 10:30.
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3: Es ist noch nass im Schwaberländle. Bei den Temperaturen, da liegen wir derzeit im Schnitt in Schwaben bei 22 Grad. Es geht noch hoch auf so 25 bis 28 Grad. Es wird also schon ein bisschen schwül warm und dann ist heute wirklich viel Regen mit dabei. Jetzt nicht mehr so sinnflutartig, wie es teilweise in der Nacht war, aber auf alle Fälle auf

0: Regen einstellen. Dann schauen wir auf die nächsten Tage. Morgen am Donnerstag, da haben wir immer noch viel Regen mit dabei. Temperaturen aber schon rund um 30 Grad. Am Freitag wird das Wetter dann wieder teilweise ein bisschen besser, teilweise aber auch wieder ein bisschen schlimmer, sage ich mal. Also untertags haben wir viel Regen mit dabei. Gegen Mittag kann mal kurz die Sonne rauskommen.
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0: Wir schauen auf die Straßen um 11:02. B30 Richtung Ravensburg zwischen Biberach Nord und Biberach Süd. Da hat es gescheppert. Hier immer noch eine ungesicherte Unfallstelle. Ein Fahrstreifen ist hier derzeit auch gesperrt. Und dann ist im Alb-Donau-Kreis noch eine Straße gesperrt zwischen Gehausen und Ringingen. Grund war hier eben das Unwetter der letzten Nacht. Da geben einige Bäume nach. Da liegt nämlich derzeit ein umgestürzter Baum auf der Fahrbahn. Sonst läuft's, gute und sichere Fahrt.
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0: Geblitzt in Erbach in der Schlossstraße in der 30er-Zone, in Einsingen von Eggingen her kommend an der Bushaltestelle und in Urspring an der B10 direkt in der Ortsdurchfahrt. Alle weiteren Blitzer gibt's für euch zum Nachlesen auf donau3fm.de und in der Donau 3 FM App.
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0: Ich wünsche euch einen schönen Mittwochvormittag hier bei Donau 3 FM. Erstmal Grüße an alle Kunden im Bauhaus Ulm. Viel Spaß beim Shoppen an der Stelle. Wir kommen aber gleich zu einem ganz anderen Thema. Und zwar wollen wir Danke sagen. Ein Danke an euch. Ihr habt ganz fleißig Tipps gegeben, damit wir zusammen Amelies Song finden können. Die kleine Amelie hatte einen Ohrwurm von einem Song hier aus unserem Programm und sie wollte unbedingt wissen, wie das Lied denn heißt. Und da haben wir natürlich euch gefragt.
4: Ich glaube, es ist das Lied Boy You Turn Me von Felix Jan und Cascada, weil der Beat ist total ähnlich.
5: Hallo, mein Name ist Emma. Ich weiß, wie der Song heißt. Und zwar New Religion von Bebe Rexha und Faithless.
6: Also bei diesem Ohrwurm für das kleine Mädel tippe ich auf Flowers von Miley Cyrus.
0: Danke an eure Tipps auf alle Fälle. Hoffentlich haben wir auch den richtigen Song gefunden. Und ob das wirklich so ist, ob wir den Song für Amelie haben, den sie auch wirklich gesucht haben, das hören wir gleich. Nach Musik von Leonie, die Ärzte und Somber.

0: Vormittag, viertel voll elf haben wir es geschafft, das große Rätsel zu lösen. In den letzten Tagen haben wir zusammen mit euch nach einem Song gesucht, von dem die kleine Amelie einen Ohrwurm hatte. Niemand konnte ihr so richtig sagen, wie das Lied heißt, und darum haben wir euch ja gebeten, mitzuhelfen bei der ganzen Sache. Und ihr habt richtig viele Vorschläge gebracht. Vielen Dank schon mal dafür. Einen Song habt ihr uns besonders oft vorgeschlagen und zugegeben, das kommt schon sehr nah dran. Jana Fas und Easy 1000 haben heute in der Gute Laune Morning Show Amelie und ihren Papa Dominik mal angerufen und nachgefragt, ob das tatsächlich denn auch dieser Song war, den sie auch gesucht hat. Und da hören wir jetzt nochmal rein.
1: Dominik, du glaubst nicht, wie viele Antworten wir bekommen haben. Also ganz Schwaben hat da mitgeraten. Und ich glaube, die kleine Amelie ist auch bei dir, oder?
2: Die ist auch dabei, ja.
1: Hallo Amelie.
3: Hallo.
1: Amelie, die Leute haben ganz fleißig mitgemacht und haben ein paar Sachen gesagt, welche Songs es sein könnten. Und ich glaube, dass wir den Song gefunden haben. Sollen wir euch den mal vorspielen?
3: Und dann kannst du uns nämlich sagen, ob das der Song war, den du gesucht hast. Und wenn das nicht war, ist auch nicht schlimm. Dann suchen wir einfach noch weiter, okay? Okay, also gut jetzt zuhören, Amelie. Und Amelie, was sagst du? War das der Song, den du gesucht hast?
4: Ja.
3: Ja, super. Hey. Dann haben wir ihn gefunden, zusammen mit ganz, ganz vielen lieben Hörern und Hörerinnen. Dein Song, Amelie, ist New Religion von Faithless und Bibi Rexha.
4: Also,
1: am besten, dein Papa soll sich das merken und dann kannst du dazu singen und tanzen vielleicht auch.
4: Nein.
1: Dann tanzt der Papa ein bisschen und singt.
2: Dann werde ich tanzen und singen, das ist okay.
3: Schön, also ich hoffe, wir konnten euch damit weiterhelfen.
2: Endlich, ja. Der große Kampf ist jetzt beendet.
0: Also, der Song ist rausgefunden, so soll es doch sein. Und wenn ihr vielleicht auch mal so ein Songrätsel habt, wo ihr denkt, Mensch, das kommt mir so bekannt vor, aber ich weiß nicht, was das für ein Song ist, einfach uns eine WhatsApp-Sprachnachricht schicken und den Song, soweit wie es eben funktioniert, einsingen. Und wir schauen dann, was wir daraus machen können. Gell?

0: Adele, Rolling in the Deep am Mittwochvormittag hier bei Donau 3 FM. Wir haben es kurz vor 11.
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1: Es ist 11 Uhr.
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6: Überflutete Straßen in Reutlingen und Halbfinale bei der Fußball-WM. Ich bin Paolo Percoco, guten Tag. Ein schweres Unwetter mit Hagel hat heute Morgen in Reutlingen mehrere Straßen überflutet. In Teilen der Stadt fiel außerdem kurzzeitig der Strom aus. Seit etwa 7 Uhr läuft die Versorgung wieder. Verletzt wurde nach bisherigen Angaben niemand. Feuerwehr und Polizei sind weiter im Einsatz. Autofahrer sollen abgesperrte Bereiche meiden. Böhringer Ingelheim, das in Biberach sein weltweit größtes Forschungs- und Entwicklungszentrum betreibt, hat im ersten Halbjahr 2026 deutlich mehr Umsatz gemacht. Donau 3 FM-Reporterin Franziska Scherer.
7: Die Erlöse stiegen währungsbereinigt um gut 16% auf 15,8 Milliarden Euro. Besonders stark lief das Geschäft mit Medikamenten für Menschen. Wachstumstreiber waren das Diabetes-, Herz- und Nierenmedikament Jaredians und neue Produkte in den USA. Die Tiermedizin blieb mit 2,6 Milliarden Euro nahezu stabil.
6: Das Kabinett will heute als sogenanntes Entlastungskabinett tagen. Ziel sollen Maßnahmen zum Bürokratieabbau sein. Im Fokus steht das neue Gesetz für Daten und digitale Innovationen im Gesundheitswesen, das den Gesundheitssektor und die Wirtschaft entlasten soll.
8: Die Bundesregierung will die Bürokratiekosten für die Wirtschaft um 25% senken. Unternehmen sollen darüber spürbar entlastet und die Verwaltung digitalisiert werden. Zum Beispiel durch das

0: Berichtsentlastungsgesetz. Dadurch sollen Dokumentationspflichten und unnötige bürokratische Hürden für Betriebe deutlich reduziert werden. Und es sollen Informationen und Daten künftig nur noch einmal bei Behörden gemeldet werden, um Mehrfachmeldungen abzuschaffen. Wirtschaftsverbände beklagen seit langem zu viel Bürokratie und fordern, dass die Reformen zügig umgesetzt werden. Tine Klimach, Berlin.
1: Spanien steht als erstes Team im Finale der Fußball-WM. Die Spanier besiegten Frankreich mit 2:0. Im Endspiel am Sonntag trifft Spanien dann auf England oder Argentinien. Die beiden Teams spielen heute Abend um 21 Uhr das zweite Halbfinale in Atlanta. Mehr Nachrichten in einer Stunde und jederzeit auf donau3fm.de.
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4: Viele, viele Wolken hängen hier bei uns in Schwaben. Teilweise kann es auch scheppern da oben. Es kann ein bisschen Hagel von oben runterkommen. Regen und Gewitter, das ist der Trend für den heutigen Mittwoch. Dann wird es schwül warm bis zum Nachmittag rein. Temperaturen teilweise bis 30 Grad, obwohl die Sonne es heute gar nicht so durchpackt. Am Donnerstag, sprich morgen, gibt es dann teilweise einen Mix aus Sonne und Wolken. Andererseits aber auch wieder einige Regenschauer. Am Freitag kann es auch wieder, wie auch morgen am Donnerstag, richtig heftig scheppern. Aber auch da zeigt sich die Sonne hin und wieder.
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4: Zwischen Gerhausen und Ringingen ist immer noch die Straße gesperrt. Da liegt ein Baum auf der Straße. Vielen Dank an alle Rettungskräfte an der Stelle, die unterwegs waren die ganze Nacht und auch sonst untertags. Bäume wegschaffen, Verletzte, Rettungsdienst, Polizei und so weiter und so fort. Vielen Dank an euch, vielen Dank auch an die vielen Bauhofmitarbeiter und Gemeindearbeiter, die für uns unterwegs sind jetzt in diesen Zeiten, wenn es ein bisschen stürmt und wettert. A7 Richtung Ulm zwischen Illertissen und Hittistetten. Da haben wir noch 5 Kilometer stockenden Verkehr. Zeitverlust bei 10 Minuten und A7 Ulm Richtung Würzburg zwischen Aaldoberkrochen und Dingelsbühl-Fichtenau 2 Kilometer Stau, Zeitverlust bei 10 Minuten.
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4: Geblitzt wird derzeit noch auf der A8 in Richtung München, Höhe der Raststätte Gröbingen in Neu-Ulm-Memminger Straße und zwar auf Höhe der Ratiopharm Arena und in Einsingen von Eggingen herkommend, Höhe der Bushaltestelle, das ist eine 40er-Zone.
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4: Wenn man nach Hause kommt vom Schaffer Heißlebauer so gegen Abend, dann gibt's noch eine schöne Brotzeit, ein Vesper hier bei uns in Schwaben und dann pflanzen sich ja einige vor den Fernseher und dann läuft Netflix, Disney Plus, ganz egal welcher Streaming-Anbieter und das Ding braucht, glaub, ganz schön viel Strom, wenn der Fernseher da dauerhaft dranhängt.
6: Die Rechenzentren der Streamer sind richtige Stromfresser. Die laufen rund um die Uhr und müssen zusätzlich gekühlt werden. Allein die Kühlung kann bis zu 40% des Energieverbrauchs ausmachen.
4: Wie viel das tatsächlich ist zu Hause, wenn man mal so eine Stunde oder zwei Fernsehen schaut, das gibt's gleich.

0: Ein Riesenhit aus den 80er Jahren. Bryan Adams, Summer of 69, am Mittwochvormittag, 11:15.
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0: Also bei mir ist es so, wenn ich teilweise abends dann im Bett flack und zum Beispiel Netflix schaue oder ganz egal welchen anderen Streaming-Anbieter, ich schlafe dann immer irgendwann ein. Und klar, mein Fernseher hat so eine Autoabschaltung, glaube nach 4 Stunden, aber das Ding läuft halt dann teilweise 3 Stunden ohne mich. So ist es, glaube auch schon mal dem Malte passiert. Er schreibt, hallo Markus, ein Freund hat mich darauf hingewiesen, dass ich nicht so viel streamen soll, weil das angeblich richtig viel Energie verbraucht. Stimmt denn das Ganze?
3: Streaming wirkt unsichtbar, verbraucht aber im Hintergrund jede Menge Energie und somit, Malte, stimmt die Behauptung. Jedes Mal, wenn wir einen Film schauen oder Musik hören, werden Daten aus großen Rechenzentren über das Internet auf unser Gerät übertragen. Diese Rechenzentren, das sind richtige Stromfresser, die laufen rund um die Uhr und müssen zusätzlich auch noch gekühlt werden. Allein die Kühlung kann bis zu 40% des Energieverbrauchs ausmachen. Ein großes Rechenzentrum verbraucht dann so viel Strom wie eine Kleinstadt. Entscheidend ist auch die Datenmenge. Eine Stunde Streaming in Standardqualität benötigt etwa 0,1 bis 0,2 Kilowattstunden Strom. Bei HD sind es schon rund 0,3 Kilowattstunden, bei 4K sogar bis zu 0,7 Kilowattstunden. Zum Vergleich, damit könnte man einen Laptop mehrere Stunden betreiben. Und auch das Netzwerk spielt eine Rolle. Rund ein Viertel des Energieverbrauchs entsteht bei der Datenübertragung über Router, Leitungen und Mobilfunk. Und besonders Streaming über mobile Daten ist deutlich energieintensiver als über WLAN. Und schließlich zählt natürlich auch noch das Endgerät. Ein großer Fernseher, mittlerweile sind die alle zwischen 65 und 83 Zoll groß, verbraucht natürlich deutlich mehr Strom als ein Smartphone. Fazit: Streaming verbraucht so viel Energie, weil viele Systeme gleichzeitig arbeiten, Server, Netze und Geräte.
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2: Es wird Mittwoch, Mittag in Schwaben, wir haben es kurz vor 11:30.
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2: Der liebe Sommer macht ein bisschen Pause in dieser Woche. Heute eher regnerisches und wechselhaftes Wetter in Schwaben. Aber das ist auch wahnsinnig wichtig, dass mal ein bisschen Regen von oben runterkommt. Denn ihr habt selbst gemerkt, man hört es ja auch an den Einsätzen der Feuerwehr. Es ist wahnsinnig trocken und es ist wahnsinnig gefährlich. Man braucht vielleicht nicht so Unwetter, wie wir es jetzt schon hatten, gestern und dann heute Nacht.

0: Aber trotzdem, der Regen ist wichtig und den haben wir heute auf alle Fälle untertags mit dabei. Hier und da gibt es ein paar Regenschauer. Gegen späten Nachmittag kannst du wieder ein bisschen mehr zuziehen. Dann kann es auch wieder ein bisschen gewittern. Trotzdem, trotz Regen, Höchstwerte heute um 28 Grad. Morgen am Donnerstag ähnliches Wetter wie heute, wobei schon ein bisschen mehr die Sonne rauskommt. Der Freitag ist dann eher wieder bestimmt durch Gewitter.
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0: Vorsichtig fahren, bitte auf der B30 Richtung Biberach zwischen Oberessendorf und Hochdorf. Da liegt ein Metallteil auf der Fahrbahn und Stau haben wir derzeit auf der A7 Richtung Ulm zwischen Altenstadt an der Ille und dem Dreieck Hittistetten. 7 Kilometer ist der Stau lang, Zeitverlust bei 15 Minuten.
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0: Da kam was rein von Mani. Hallo Donau 3 FM Team von Wieblingen Richtung Unterkirchberg an der Umgehungsstraße kurz vor dem Ringverkehr. Ringverkehr? Wird gelasert. Erklär mir den Ringverkehr. Danke dir, Mani, auf alle Fälle. Ach, vielleicht von den Ringen, das kann natürlich sein. Und es kam noch was rein vom Tobi. B28 zwischen Gehausen und Arneck. Höhe der Eisenbahnunterführung wird an der 80er Zone beidseitig geblitzt.
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0: Wir sind mittendrin im Donau 3 FM Konzertsommer und an diesem Freitag, also sprich übermorgen, kommt ein richtiger Klopper zu den Wiley Open Airs nach Neuhof, und zwar Annen-Mai Kantereit.
4: 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Ich hoffe, du weißt das.
0: Ich freue mich wahnsinnig drauf, ihr hoffentlich auch. Das ganze Ding ist ausverkauft. Aber wir wären ja nicht Donau 3 FM, wenn wir nicht noch was für euch hätten. Was das ist? Das gibt's gleich.

0: Michael Patrick Kelly, voilà, am Mittwochmittag hier bei Donau 3 FM. Am Freitag geht's endlich los.
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Am Freitag geht's los mit dem ersten großen Wiley Open Air und wir starten direkt rein mit einem riesen Künstler aus Köln beziehungsweise einer riesigen bekannten Pop- und Rockband aus Köln. Seit 2011 ist Annenmay Kantereit unterwegs mit der Musik, was ich ganz spannend finde. Der Name, der stellt sich zusammen aus den Nachnamen von den drei Hauptmitgliedern, und zwar Christopher Annen, Henning May und Severin Kantereit, und daraus wurde eben Annenmay Kantereit. Die drei sind wahnsinnig erfolgreich unterwegs. Diese Stimme allein von Henning May, diese raue Stimme, Wahnsinn. Viele Ärzte haben ihm wirklich gesagt, hör auf damit, Henning, du machst dir deine Stimme komplett kaputt. Aber bis jetzt hält er das bestens durch und das ist einfach das große Erfolgsrezept, gepaart mit dieser wahnsinnig tollen Musik.

0: Das wird ein richtig tolles Konzert am Freitag. Das Problem bei der ganzen Sache ist, das Ding ist ausverkauft. 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

0: Two Colors mit Loveful am Mittwochmittag hier bei Donau 3 FM. Wir haben es kurz vor 12, euch eine schöne Mittagspause.
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0: Es ist 12 Uhr.
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8: Überflutete Straßen in Reutlingen und Böhringer zieht Halbjahresbilanz. Ich bin Paolo Percocco, guten Tag. Ein schweres Unwetter mit Hagel hat am frühen Morgen in Reutlingen für überflutete Straßen und einen Stromausfall gesorgt. Donau 3FM-Reporterin Franziska Scherer.
9: Gegen 5 Uhr zog das Unwetter über die Stadt und umliegende Gemeinden. Verstopfte Abflüsse setzten mehrere Straßenabschnitte unter Wasser. Einige Bereiche mussten gesperrt werden. Verletzt wurde nach bisherigen Angaben niemand. Der Strom läuft seit etwa 7 Uhr wieder. Feuerwehr und Polizei sind weiter im Einsatz und bitten Autofahrer, abgesperrte Bereiche zu meiden.
8: Der Pharmakonzern Böhringer Ingelheim mit seinem großen Forschungs- und Entwicklungsstandort in Biberach hat im ersten Halbjahr 2026 deutlich mehr Umsatz gemacht. Die Erlöse stiegen währungsbereinigt um gut 16% auf 15,8 Milliarden Euro. Besonders das Geschäft mit Medikamenten für Menschen legte zu. Wachstumstreiber waren das Diabetes- und Herzmedikament Jardiance und neue Produkte in den USA. Mit einem Großaufgebot ist die Polizei in NRW und den Niederlanden gegen mutmaßliche Drogenhersteller vorgegangen. Mehrere Verdächtige wurden festgenommen.
10: Mehrere hundert Einsatzkräfte nahmen insgesamt 13 Objekte ins Visier. 3 per Haftbefehl gesuchte Verdächtige wurden festgenommen, außerdem weitere Personen, die vor Ort angetroffen wurden. Gegen 9 deutsche und niederländische Beschuldigte wird ermittelt. Sie sollen seit dem vergangenen Jahr Grundstoffe für die Herstellung von Amphetamin in großem Stil beschafft und mehrere Drogenlabore betrieben haben. An der Razzia waren auch Europol, das LKA Nordrhein-Westfalen und das Bundeskriminalamt beteiligt. Thomas Bleskin, Nachrichtenredaktion.
8: Spanien steht im Finale der Fußball-WM. Die Spanier haben Frankreich im Halbfinale mit 2:0 geschlagen. Der Finalgegner wird heute Abend ermittelt. Ab 21 Uhr spielen England und Argentinien gegeneinander. Das WM-Finale steigt dann am Sonntag. Mehr Nachrichten in einer halben Stunde und jederzeit auf donau3fm.de.
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11: Viele Wolken hängen heute hier bei uns in Schwaben, aber wenn man ein bisschen Glück hat, dann bricht die Sonne durch die Wolkendecke. Dann gibt es nur ein paar Sonnenstrahlen hier für uns.

0: Es ist aber auch so, dass es immer wieder mal örtliche Schauer geben wird im Tagesverlauf. Später, gegen Abend, zieht es dann wieder ein bisschen mehr zu. Da kann es dann auch wieder mal ein bisschen gewittern, sprich Blitz und Donner haben wir mit dabei. Teilweise dann auch wieder mehr Regen bei Höchstwerten heute rund um 28 Grad.
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0: Wir schauen auf die Straßen um 12:03. Auf der A8 Richtung München ist derzeit der linke Fahrstreifen gesperrt zwischen Günzburg und Burgau. Da finden derzeit Mäharbeiten statt. Das dauert noch so ein knappes halbes Stündchen. Dann haben wir hier wieder Freifahrt. A7 Richtung Ulm zwischen Illertissen und Hittistetten. 8 Kilometer stockender Verkehr. Zeitverlust derzeit bei 15 Minuten. Und wenn ihr unterwegs seid im Stadtgebiet Neu-Ulm, wenn sich die Karte jetzt öffnen lässt, kann ich euch auch genau sagen, wo das ist. So, da haben wir sie auch. Das ist Neu-Ulm an der B10 und zwar zwischen der Max-Eid-Straße und der Memminger Straße, also rund um das Autohaus Settele, links und rechts in beiden Richtungen, auch auf beiden Fahrspuren. Derzeit dichter Verkehr, Zeitverlust bei knapp 10 Minuten.
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0: Geblitzt wird in Neu-Ulm-Memminger Straße bei der Ratio Farm Arena, dann noch auf der A7 Richtung Füssenreuth, Höhe den drei Kittistetten, in Einsingen an der Bushaltestelle, wenn ihr von Eggingen reinfahrt, wird geblitzt und auf der B10 bei Urspring in der Ortsdorffahrt.
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0: Wir kommen gleich zum Donau 3 FM Update und da sprechen wir über illegale Prostitution und der Verdacht auf Schleusung. Den haben wir derzeit und zwar in Kempten. Da wird derzeit ermittelt, es geht um zwei Massagesalons. Was da los ist, darüber sprechen wir gleich in 10 Minuten.
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0: The One and Only am Mittwochmittag hier bei Donau 3 FM.
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0: Die Kripo Kempten ermittelt in mehreren Fällen rund um zwei Massagesalons. Es geht um illegale Prostitution und der Verdacht auf Schleusung. Paolo Pacocco von den Donau 3 FM Nachrichten. Was genau ist da passiert?
2: In zwei verschiedenen Massagesalons wurden insgesamt 5 Frauen ohne gültigen Aufenthaltstitel entdeckt. 2 chinesische Frauen hat die Polizei schon im Februar 2025 erwischt. Sie arbeiteten als Masseurinnen und boten nach eigenen Angaben auch sexuelle Dienstleistungen an. Gegen die Betreiber wurde inzwischen Anklage wegen gewerbsmäßiger Schleusung erhoben und ein Urteil steht noch aus.
0: Wie ging's denn danach weiter?
2: Bei einer weiteren Kontrolle, die war im Mai 26, fanden die Beamten 3 Frauen in einem anderen Massagesalon auch in Kempten. Sie hatten sich in einem versteckten Raum hinter einer Schrankwand versteckt. Auch gegen diese Betreiberin läuft jetzt ein Verfahren. Außerdem wurde ein weiteres Bordell in Baden-Württemberg durchsucht. Da laufen die Ermittlungen aber noch.
0: Also dann schon mal danke für die Infos, Paolo. 5 Frauen in 2 Massagesalons, mehrere Verfahren und noch viele offene Fragen. Alle Infos zu diesen Fällen gibt's auf donau3fm.de.
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1: Und da werden wir uns sehen. Wir haben es Mittwochmittag, kurz vor halb eins.
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11: Es ist 12:30.
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13: Überflutete Straßen in Reutlingen und Kripo Kempten deckt Prostitutionsring auf. Ich bin Fabian Schober. Guten Tag. Ein schweres Unwetter mit Hagel hat am frühen Morgen in Reutlingen für überflutete Straßen und einen Stromausfall gesorgt. Donau 3 FM Reporterin Franziska Scherer.
14: Gegen 5 Uhr zog das Unwetter über die Stadt und umliegende Gemeinden. Verstopfte Abflüsse setzten mehrere Straßenabschnitte unter Wasser. Einige Bereiche mussten gesperrt werden. Verletzt wurde nach bisherigen Angaben niemand. Der Strom läuft seit etwa 7 Uhr wieder. Feuerwehr und Polizei sind weiter im Einsatz und bitten Autofahrer, abgesperrte Bereiche zu meiden.
13: Die Kripo Kempten ermittelt in mehreren Fällen wegen illegaler Prostitution und gewerbsmäßiger Schleusung. In 2 Massagesalons wurden insgesamt 5 Frauen ohne gültigen Aufenthaltstitel entdeckt. 3 davon haben sich bei einer Kontrolle hinter einer Schrankwand versteckt. Gegen die Betreiber laufen Verfahren. In einem Fall ist bereits Anklage erhoben. Ein Urteil steht noch aus. Es wird weiter ermittelt. Mit einem Großaufgebot ist die Polizei in NRW und den Niederlanden gegen mutmaßliche Drogenhersteller vorgegangen. Mehrere Verdächtige wurden festgenommen.
15: Mehrere hundert Einsatzkräfte nahmen insgesamt 13 Objekte ins Visier. 3 per Haftbefehl gesuchte Verdächtige wurden festgenommen, außerdem weitere Personen, die vor Ort angetroffen wurden. Gegen 9 deutsche und niederländische Beschuldigte wird ermittelt. Sie sollen seit dem vergangenen Jahr Grundstoffe für die Herstellung von Amphetamin in großem Stil beschafft und mehrere Drogenlabore betrieben haben. An der Razzia waren auch Europol, das LKA Nordrhein-Westfalen und das Bundeskriminalamt beteiligt. Thomas Bleskin, Nachrichtenredaktion.
13: Wird Jürgen Klopp neuer Bundestrainer? Nachdem die Spitzen des Deutschen Fußballbunds sich mit Klopps bisherigem Arbeitgeber Red Bull geeinigt haben sollen, werden heute die DFB-Funktionäre über die Verhandlungsdetails informiert. Nur mit deren Zustimmung kann Klopp zum Nachfolger von Julian Nagelsmann berufen werden. Eine Entscheidung kann, muss allerdings nicht heute fallen. Mehr Nachrichten in einer halben Stunde und jederzeit auf donau3fm.de.
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18: 23 Grad stehen derzeit im Schnitt auf dem Thermometer. Maximal kann es heute hochgehen auf 25 bis 28 Grad. Derzeit hat sich das Regenwetter ein bisschen beruhigt. Gegen späten Nachmittag zieht es aber dann wieder zu. Und gegen Abend gibt es dann in Schwaben auch wieder einige Gewitter und stärkere Regenschauer. Der morgige Donnerstag ist teilweise noch nass. Es gibt aber auch schon einige sonnige Phasen.
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18: Auf der A8 haben einige was verloren, und zwar A8 in Richtung München zwischen dem Kreuz Ulm-Elchingen und Leipheim. Bitte vorsichtig fahren, da liegt ein Spanngurt auf der Autobahn. Dann in der Gegenrichtung Richtung Stuttgart-Höhe, dem Rastplatz Urwaldfunde, da hatte in Fahrzeugen einen Reifenplatz, da liegen Reifenteile auf der Fahrbahn. Und das gleiche gilt auch noch zwischen dem Eichelberg und Kirchheim-Check-Ost. Da haben wir noch ein liegengebliebenes Fahrzeug, das steht auf dem Standstreifen. Und dann kommt was ganz Frisches rein, B30 Richtung Biberach zwischen Neu-Ulm und Wieblingen. Bitte vorsichtig fahren. Auf dem rechten Fahrstreifen liegen Plastikteile verteilt. A8 Richtung Stuttgart haben wir noch einen kleinen Stau zwischen Merklingen und Kirchheim-Check-Ost. 1 Kilometer lang, Zeitverlust 5 Minuten.
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18: Ganz frisch gemeldet ein Blitzer von Samuel. Mobile Blitzer in Ulm, Böfinger Steige bei den Glascontainern, Höhe der Eugen-Bolz-Straße. Da steht ein grauer Caddy und macht schöne Fotos. Danke dir, Samuel, fürs Melden. Auf der A8 haben wir noch einen Blitzer Richtung München, Höhe der Raststätte Gröbingen. Und in Einsingen von Eggingen her wird noch geblitzt auf der Bushaltestelle. Nein, auf Höhe der Bushaltestelle.
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18: Und ich wünsche euch einen schönen Mittwochmittag.
21: Ja, Hebamme begleitet die Geburt. Und das ist nicht nur ausreichend, sondern in der Regel perfekt.
18: So kennt man das Ganze. Was jetzt am Hebammenkreissaal der Ulmer Uniklinik so besonders ist, dass er gleich ein Zertifikat bekommen hat. Darüber sprechen wir gleich in 10 Minuten nach Rosé, Boy Meets Girl und Miles Smith.

0: Rosé und Bruno Mars mit Apete am Mittwochmittag hier bei Donau 3 FM und wir schauen jetzt zusammen hoch an die Ulmer Uniklinik. Der hebammengeführte Kreissaal der Ulmer Uniklinik ist nämlich mit dem HKS-Plus-Zertifikat ausgezeichnet worden. Das heißt, während der Geburt werden die werdenden Eltern durchgehend von einer Hebamme betreut. Falls dann medizinische Hilfe nötig wäre, stehen Ärzte natürlich sofort bereit. Frank Reister, er ist der Leiter der Geburtshilfe.
1: Der Ort ermöglicht es halt, dass im Notfall alle Teams wirklich vor Ort sind. Aber dadurch, dass primär, solange die Geburt physiologisch verläuft, Klammer auf, die meisten tun das, Klammer zu, solange sollten sich diese Teams im Hintergrund halten und wirklich nur die Schwangeren mit ihren Partnern zusammen mit der Hebamme die Geburt wirklich, ja, die Hebamme begleitet die Geburt und das ist nicht nur ausreichend, sondern in der Regel perfekt.
0: Wie so eine Geburt abläuft, das wissen ja alle so im Groben. Aber wie ist es eigentlich für eine Hebamme, wenn es auch mal Stunden dauern kann? Regina Braunmiller ist Hebamme an der Ulmer Uniklinik und sie sagte uns:
2: Ja, also ich würde sagen, da ist das Team natürlich eine große Stütze. Wir achten schon auch darauf, dass wir regelmäßig Pausen machen und wir arbeiten ganz normal auch im Hebammenkreissaal im Schichtdienst. Wir haben immer 8,5 Stunden Schichtdienste, das heißt, da kann man dann schon ganz gut mit seinem Energielevel haushalten.
0: Der hebammengeführte Kreissaal der Ulmer Uniklinik ist also mit dem HKS-Plus-Zertifikat ausgezeichnet worden. Das zeichnet eine möglichst selbstbestimmte Geburt mit einer durchgehenden Hebammenbetreuung aus, bei voller medizinischer Betreuung und Absicherung im Klinikum. Na dann, liebe werdende Mütter und Väter, es kann losgehen.

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3: Mittwoch haben wir Bergfest, wie man ja so schön sagt, um kurz vor 1.
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8: Überflutete Straßen in Reutlingen und Kripo Kempten deckt Prostitutionsring auf. Ich bin Fabian Schober. Guten Tag. Ein schweres Unwetter mit Hagel hat am frühen Morgen in Reutlingen für überflutete Straßen und einen Stromausfall gesorgt. Donau 3 FM Reporterin Franziska Scherer.
9: Gegen 5 Uhr zog das Unwetter über die Stadt und umliegende Gemeinden. Verstopfte Abflüsse setzten mehrere Straßenabschnitte unter Wasser. Einige Bereiche mussten gesperrt werden. Verletzt wurde nach bisherigen Angaben niemand. Der Strom läuft seit etwa 7 Uhr wieder. Feuerwehr und Polizei sind weiter im Einsatz und bitten Autofahrer, abgesperrte Bereiche zu meiden.
8: Die Kripo Kempten ermittelt in mehreren Fällen wegen illegaler Prostitution und gewerbsmäßiger Schleusung. In 2 Massagesalons wurden insgesamt 5 Frauen ohne gültigen Aufenthaltstitel entdeckt. 3 davon haben sich bei einer Kontrolle hinter einer Schrankwand versteckt. Gegen die Betreiber laufen Verfahren. In einem Fall ist bereits Anklage erhoben. Ein Urteil steht noch aus. Es wird weiter ermittelt. Tanken ist in Deutschland innerhalb weniger Tage deutlich teurer geworden. Besonders der Dieselpreis hat angezogen. Das zeigen aktuelle Zahlen des ADAC. Donau 3 FM-Reporter Thomas Bleskin.
10: Im bundesweiten Tagesdurchschnitt kostete ein Liter Diesel zuletzt rund 2,07 Euro, fast 12 Cent mehr als vor einer Woche. Auch Super E10 verteuerte sich deutlich und lag im Schnitt bei knapp 2,08 Euro pro Liter. Damit ist der Preisunterschied zwischen beiden Kraftstoffen fast verschwunden, obwohl Diesel eigentlich niedriger besteuert wird. Als wichtiger Grund für die Preissteigerungen gelten die verschärften Spannungen zwischen den USA und dem Iran, die auch den Ölpreis zuletzt deutlich steigen ließen.
8: Wird Jürgen Klopp neuer Bundestrainer? Nachdem die Spitzen des Deutschen Fußballbunds sich mit Klopps bisherigem Arbeitgeber Red Bull geeinigt haben sollen, werden heute die DFB-Funktionäre über die Verhandlungsdetails informiert. Nur mit deren Zustimmung kann Klopp zum Nachfolger von Julian Nagelsmann berufen werden. Eine Entscheidung kann, muss allerdings nicht heute fallen. Mehr Nachrichten in einer Stunde und jederzeit auf donau3fm.de.
11: Also ich wäre mir da nur nicht so sicher mit dem Kloppo, weiß ich warum.
8: Weil du es machen möchtest.
11: Weil meine Bewerbung auch bei denen liegt, gell? Also das muss mal wieder gesagt sein hier, ja?
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11: Viele Wolken in Schwaben, teilweise gibt es auch noch ein paar Tropfen von oben, aber viele haben auch Glück und die Sonne kämpft sich durch die Wolkendecke. Da braucht man aber wirklich eine große Portion Glück, dass die Sonne heute rauskommt. Sonst, wie gesagt, immer wieder mal Tropfen. Gegen späten Nachmittag zieht es dann auch wieder ein bisschen mehr zu. Da kann es dann auch wieder scheppern oben am Himmel und da gibt es teilweise starke Regenfälle, teilweise auch wieder ein bisschen Hagel. Morgen am Donnerstag eigentlich ganz gutes Wetter, vor allem am Nachmittag. Temperaturen rund um 30 Grad. Am Freitag gibt es dafür wieder teilweise die Rechnung, vor allem am Freitagnachmittag dann wieder nass.
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11: Wir schauen auf die Straßen. Dagmar hat uns eine WhatsApp-Nachricht geschickt. Hallo Peter, A8 Ulm Richtung Stuttgart. Ist auf dem mittleren Fahrstreifen ein Unfall kurz vor dem Rastplatz Eichen passiert. Auf dem Standstreifen

0: sich ein Wohnwagengespann und ein LKW. Polizei ist dort noch nicht vor Ort und es sind Personen unterwegs. Also bitte in diesem Bereich aufpassen. A8 in Richtung Stuttgart, Höhe dem Rastplatz Eichen in Unfall. Bitte an die Rettungsgasse denken. Wir haben in diesem Bereich noch keinen Rückstau. Der wird aber hier auf alle Fälle kommen. Stau haben wir derzeit schon. Und zwar auf der A7 in Richtung Ulm zwischen Illertissen und Hittistetten. 7 Kilometer ist er lang. Zeitverlust bei 15 Minuten.
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0: Der Abstand wird gemessen und zwar auf der A96 Richtung Lindau, kurz vor der Ausfahrt Leutkirch Süd wurde gerade nochmal geändert und zwar Abstandsmessung von der Brücke runter. Ulm, Böfinger Steige, Höhe Glascontainer steht noch ein Blitzer und zwar ein grauer Caddy und Einsingen von Eggingen herkommend an der Bushaltestelle in der 40er-Zone.
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0: Ich weiß, der Schwabe ist immer unterwegs. Der hat immer was zum Schaffer. Schaffer, Schaffer, Heißelbauer. Tag ein, Tag aus, Tag und Nacht und so weiter und so fort. Und zwischen all den Terminen und dem Alltagsstress, wie wäre es denn mit einer kleinen Auszeit, ein bisschen Entspannung in der Natur? Genau das könnt ihr haben. Und dafür gibt es eine ganz besondere Unterkunft im Landkreis Günzburg.
4: Wir haben hier keinen Fernseher, kein Radio. Wir haben hier nur den Blick in den Sternenhimmel vom Bett aus.
0: Um welche Unterkunft es sich handelt, wo es leider kein Radio gibt und was ihr dort alles machen könnt, das erfahrt ihr gleich in 10 Minuten. Und ich sage nur so viel, es geht in die Höhe.

0: Phil Collins, ganz entspannte Musik, Another Day in Paradise an diesem Mittwochmittag. Gerade kam eine Meldung rein von der B30 Laubheim in Richtung Biberach. Da haben wir derzeit ein starkes Unwetter. Gefahr durch Aquaplaning gerade auf den Straßen. Passt bitte auf euch auf. Sehr geringe Sichtweite haben uns einige Hörer gemeldet. Passt auf, dass ihr gut und sicher ans Ziel kommt. Einfach die Geschwindigkeit ein bisschen anpassen. Und ganz wichtig, Licht einschalten nicht vergessen. So, von Another Day in Paradise geht's jetzt rein in ein richtig schönes Paradies im Landkreis Günzburg. Wir haben es 1:15. Wir schauen in den Landkreis Günzburg, genauer gesagt, ins wunderschöne Kammeltal in den schwäbischen Barockwinkel. Da könnt ihr einfach mal raus aus dem Alltag an diesem Ort und rein in die Natur. Und zwar beim Baumhotel Auszeit im Kammeltal im Landkreis Günzburg. Das ist genau der richtige Ort dann für euch. Katja Schnatterer leitet diese Unterkunft. Katja, erzähl uns mal, wo das Baumhotel genau liegt und wie es aufgebaut ist.
1: Direkt an der Kammel mit Badezugang in den Fluss. Hier gibt es das Wasserhaus, das Wiesenhaus und das Nest. Das sind unsere verschiedenen Themenbaumhäuser. Hier machen wir auch noch ein bisschen Umweltbildung. Im Wiesenhaus geht es über die Wiese, im Wasserhaus geht es über die heimischen Fische und im Nest geht es um die Sterne und die heimischen Vögel. Und dann gibt es noch hier einen Seminarraum, was im Sommer alle 2 Wochen als Café dient.
0: Ihr seid ja ein Baumhotel, aber ihr bietet auch sonst noch verschiedene Events an. Was genau?
1: Ich bin Wildkräuterführerin und Ernährungsberaterin und bei mir kann man einen Kochkurs buchen oder eine Wildkräuterwanderung. Da erzähle ich dann auch immer ein bisschen was von unserem Wanderweg und von der Geschichte unserer Region und kombiniere das dann mit Kräutern. Dann stellen wir manchmal Wohlfühlprodukte her oder machen Weidenflechte rein.
0: Aber auch die Kids kommen bei euch nicht zu kurz. Bei euch gibt es jede Menge Aktivitäten für die Kleinen.
1: Es gibt einen Wasserspielplatz, wo man pumpen kann mit einer Schwengelpumpe. Es gibt eine Slackline, es gibt einen Flying Fox und was sehr, sehr begehrt ist. Wir haben hier ein paar Katzen, die immer auf Streicheleinheiten aus sind oder den Keks und den Fritzi, die Hunde, die immer gern Ball spielen und man kann hier Pony reiten oder auch eine Ziegenwanderung machen.
0: Also ist richtig was los. Wenn ihr mal wieder eine Pause braucht vom Alltag und gerne Zeit in der Natur verbringt, ja, dann ist das Baumhotel Auszeit im Kammeltal im Landkreis Günzburg auf jeden Fall ein Besuch wert. Dort könnt ihr Kochkurse, Ziegenwanderungen buchen und vieles mehr natürlich machen. Alle Infos zum Baumhotel gibt's auch bei uns auf unserem Instagram-Kanal. Da haben wir für euch ein kleines, aber feines Video.

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3: Ah, so gefällt mir das Ganze. Direkt hier vor unserem Studiofenster ist gerade eben die Sonne rausgekommen. Wie schaut's eigentlich bei euch aus? Wie habt ihr das Unwetter erlebt, was zum Beispiel jetzt in Reutlingen war vergangene Nacht? Habt ihr auch was davon abbekommen oder wart ihr verschont? Gerne mal WhatsApp-Nachricht an die 01520 242 4x3. Bilder, Videos, alles her. Uns interessiert das. Wir haben es kurz vor 13:30.

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10: Also ich hätte wirklich nicht gedacht, dass sie es heute noch packt, die Sonne. Sie kommt aber wirklich raus hier in Ulm und Neu-Ulm. Ich kann es leider nicht viel sagen zu den anderen Gebieten hier bei uns in Schwaben. Aber heute haben wir eigentlich alles mit dabei. Wir haben viele Wolken, teilweise jetzt ein bisschen Sonnenschein, aber auch immer wieder mal ein paar Regentropfen von oben. Das Ganze nimmt auch noch ein bisschen zu bis heute Abend. Und dann haben wir auch wieder einige Regenschauer und Gewitter in Schwaben. Morgen, der Donnerstag, der wird ganz gut vom Wetter. Für uns gibt es Sonne. Der Freitag ist teilweise gut, gegen Abend dann aber wieder richtig regnerisch und auch Gewitter in Schwaben.
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10: Wir schauen auf die Straßen. Eine Minute nach 1:30 haben wir das A7 Richtung Ulm zwischen Illertissen und dem Dreieck Hittistetten. 6 Kilometer stockender Verkehr, Zeitverlust bei 10 Minuten. Und A8 in Richtung Stuttgart zwischen Ulm-West und Märklingen. 4 Kilometer Stau, Zeitverlust bei 20 Minuten. Ganz wichtig, das Wetter kann sehr schnell umschlagen jetzt in diesen Zeiten. Also da kann die Sonne scheinen und 10 Minuten später gibt es ein Gewitter mit Starkregen. Bitte passt da auf, wenn ihr draußen unterwegs seid.
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10: In Ulm-Leer zwischen Halle Nord und Mehringen wird geblitzt in der 70er-Zone. Dann noch auf der A96 Richtung Lindau vor der Ausfahrt Leutkirch Süd. Da haben wir derzeit eine Abstandsmessung von der Brücke. Und in Blitzer haben wir noch in Urspring an der B10 in der Ortsdurchfahrt.
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10: Also die meisten von uns, die kennen ihn wahrscheinlich aus den Actionfilmen von Mission Impossible.
12: Halt mal, warte. Kannst du denn fahren? Vor einer Minute warst du noch tot. Was redest du da, Benji? Das nimmt kein gutes Ende.
10: Als Ethan Hunt hat uns Tom Cruise auf jede Menge Actionabenteuer mitgenommen. Und jetzt ist er bald wieder im Kino zu sehen. Diesmal werden wir ihn aber kaum erkennen. Warum? Was das für eine Rolle ist, das gibt's gleich in Easys Promiversum.
13: Hallo hier.

0: Matt Simons, einfach gute Musik mit After the Landslide am Mittwochnachmittag. Es gibt Neuigkeiten von Tom Cruise. Er hängt sich aber nicht wieder an irgendwelche Transall-Flugzeuge hin oder sonst was, macht seine Stunts selbst. Na, das ist ja alles Nebensache. Es kommt ein neuer Kinofilm mit ihm raus und da werden wir ihn nicht erkennen. Also nicht so richtig. Man muss da schon zweimal hinschauen. Was dahinter steckt? Easy 1000 West Bichette. Check it
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3: Freunde der gepflegten Unterhaltung. Na hoppla, was ist denn da passiert? Ist es wirklich Tom Cruise? Der Mann, der sonst an Flugzeugen hängt, Motorräder über Klippen jagt und für seine spektakulären Stunts bekannt ist, genau der sieht in seinem neuen Film plötzlich komplett anders aus. Der erste ausführliche Trailer zur satirischen Komödie Digger ist da. Und ja, Tom Cruise ist darin eigentlich kaum wiederzuerkennen.
4: Der Gletscher da in Grönland verschiebt sich 1,5 Meter. Also der Tisch hier vor mir ist breiter als 1,5 Meter. Mein Schwanz hat ein Zehntel von der Größe.
3: Er trägt lichtes, weißes Haar, hat einen ordentlichen Bauch und auffällige Prothesen im Gesicht. Statt durchtrainierter Actionheld spielt er nämlich diesmal Digger Rockwell, einen exzentrischen Ölmilliardär.

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1: Der will die Menschheit vor einer gewaltigen Katastrophe retten. Das Problem dabei, er selbst hat sie überhaupt erst ausgelöst. Also mal eine ganz andere Mission für Tom Cruise. Ich meine, seit Jahrzehnten kennen wir ihn vor allem als Ethan Hunt aus Mission Impossible.
2: Du musst mir vertrauen. Ein allerletztes Mal.
1: In Digger wird es dagegen schräg, düster und ziemlich satirisch. Regie führt der mexikanische Filmemacher Alejandro González Iñárritu. Der steckt unter anderem hinter Birdman und The Revenant. Michael Keaton hat ja für Birdman eine Oscar-Nominierung bekommen und Leonardo DiCaprio hat für The Revenant sogar seinen ersten Oscar erhalten. Ja, vielleicht klappt es ja jetzt auch bei Tom Cruise. Dreimal war er schon als Schauspieler nominiert. Gewonnen hat er in einer regulären Kategorie bislang aber noch nicht. Einen Ehren-Oscar für sein Lebenswerk hat er immerhin 2025 bekommen. Ob Digger ihm jetzt auch einen Schauspiel-Oscar einbringt? Wir werden es sehen. Bisschen Geduld müssen wir uns noch. Ab dem 1. Oktober läuft der Film in den deutschen Kinos.
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3: Kurz vor 2 am Mittwochnachmittag.
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2: Es ist 14 Uhr.
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4: Blindgänger im Fuhler Ried und Steuererklärung wird fällig. Ich bin Fabian Schober. Guten Tag. Im Fuhler Ried bei Neu-Ulm wurden zwei Blindgänger aus dem Zweiten Weltkrieg entdeckt. Deshalb wird die B10 bei Neu-Ulm morgen Abend zwischen Burlafingen und der Max-Eid-Straße gesperrt. Voraussichtlich von 19 bis 21 Uhr. Die Entschärfung der Bomben ist für 20 Uhr geplant. Im Umkreis von einem Kilometer beginnt schon um 18 Uhr die Evakuierung. Eine Umleitung für den Verkehr ist eingerichtet. Tanken ist in Deutschland innerhalb weniger Tage deutlich teurer geworden. Besonders der Dieselpreis hat angezogen. Das zeigen aktuelle Zahlen des ADAC. Donau 3FM-Reporter Thomas Bleskin.
5: Im bundesweiten Tagesdurchschnitt kostete ein Liter Diesel zuletzt rund 2,07 Euro, fast 12 Cent mehr als vor einer Woche. Auch Super E10 verteuerte sich deutlich und lag im Schnitt bei knapp 2,08 Euro pro Liter. Damit ist der Preisunterschied zwischen beiden Kraftstoffen fast verschwunden, obwohl Diesel eigentlich niedriger besteuert wird. Als wichtiger Grund für die Preissteigerungen gelten die verschärften Spannungen zwischen den USA und dem Iran, die auch den Ölpreis zuletzt deutlich steigen ließen.
4: Die Kripo Kempten ermittelt in mehreren Fällen wegen illegaler Prostitution und gewerbsmäßiger Schleusung. In zwei Massagesalons wurden insgesamt 5 Frauen ohne gültigen Aufenthaltstitel entdeckt. 3 davon haben sich bei einer Kontrolle hinter einer Schrankwand versteckt. Gegen die Betreiber laufen Verfahren. In einem Fall ist bereits Anklage erhoben. Ein Urteil steht noch aus. Es wird weiter ermittelt. Jetzt wird es für viele eng. Die Abgabefrist für die Steuererklärung rückt näher. Viele müssen sie bis zum 31. Juli beim Finanzamt einreichen. Donau 3FM-Reporter Ronny Thorau. Jetzt wurde doch aber die sogenannte Steuererklärung mit einem Klick eingeführt.
6: Leider muss man sich für diese Blitzsteuererklärung erstmal anmelden. Man braucht also ein Benutzerkonto beim Steuerportal Elster und die Mein Elster Plus App des Finanzministeriums. Und die Steuererklärung mit einem Klick funktioniert auch nur für Menschen, die eine sehr übersichtliche Einnahmesituation haben. Also zum Beispiel Arbeitnehmer ohne Kinder und Bezieher von Alterseinkünften. Wer Kinder hat oder weitere Einkünfte, der fällt da erstmal raus.
4: Danke, Ronny. Ja, wer die Steuererklärung noch nicht gemacht hat, knapp 2 Wochen haben die meisten noch Zeit. Mehr Nachrichten in einer Stunde und jederzeit auf donau3fm.de.
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7: Das Wetter ist heute ein bisschen tückisch. Erst gibt's hier Sonne und Wolken im Mix, dann schwenkt's ganz schnell um und dann kann's richtig scheppern da oben am Himmel. Das Ganze soll aber erst gegen späten Nachmittag passieren. Jetzt haben wir wirklich relativ angenehmes Wetter, nur noch wenige Regenschauer und wenige Gewitter hier bei uns in Schwaben. Sonne haben wir ein bisschen was mit dabei und die Temperaturen, die steigen jetzt natürlich auch ein bisschen. Derzeit haben wir im Schnitt 25 Grad. Heute Abend zieht's aber dann wirklich wieder zu und dann gibt's einige Regenschauer in Schwaben. Teilweise können da auch wieder heftige Gewitter mit dabei sein, wie auch schon in der vergangenen Nacht. Morgen am Donnerstag schönes Wetter mit viel Sonne. Der Freitag, vor allem am Nachmittag, ist dann wieder regnerisch. Und Gewitter wird es auch geben.
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7: Es staut sich derzeit auf der B10 zwischen Neu-Ulm-Mitte und der Reutier Straße. Da ist richtig viel los. Dichter Verkehr, Zeitverlust bei 15 Minuten. Und wir haben den Stau auf der A8 in Richtung Stuttgart zwischen Märklingen und Mühlhausen. 5 Kilometer ist der Stau lang. Zeitverlust derzeit bei 10 Minuten.
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7: Geblitzt wird in Einsingen, von Eggingen her kommend an der Bushaltestelle in der 40er-Zone, dann noch auf der B10 in Urspring, in der Ortsdurchfahrt und Neu-Ulm-Memminger Straße, und zwar auf Höhe der Ratiopharm-Arena. Alle weiteren Blitzer und die Verkehrsmeldungen gibt's für euch.

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0: Unsere Oma Rosa ist für euch in Schwaben unterwegs. Nicht mehr mit ihrem schwäbischen Wörterbuch, jetzt eher mit ihrem schwäbischen Atlas, also mit den Karten des Schwabenlands. Ihr bekommt jeden Tag einen Tipp von ihr und dann müsst ihr nur noch erraten, wo sie denn unterwegs ist. Und solltet ihr richtig liegen, dann gibt's natürlich von uns was geschenkt. Den dritten Tipp an diesem Mittwoch gibt's gleich.
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0: Ich sehe euch nachher, Mädels.
1: Während ihr so tut, als wäre Friends nicht schon mehr als 30 Jahre alt,
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0: Roxette, How Do You Do am Mittwochnachmittag hier bei Donau 3 FM.
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0: Oma Rosa hat ihr Wörterbuch mal weggelegt, ist aufgestanden vom Kanapé, weg vom Kachelofen und raus ins Schwabeländle. Und sie gibt euch jetzt jeden Tag einen neuen Tipp, wo sie denn unterwegs ist. Und ihr habt dann die Aufgabe, das Ganze zu erraten. Oma Rosa, bitte einmal Tipp Nummer 3 für diese Woche.

0: Dahin aus dem gesuchten Ort, da gibt's eine unheimliche Sage. Die Sage vom Rüffelweib. Ganz in der Nähe von dem gesuchten Ort hat es einmal einen Wald gegeben, in dem das Rüffelweible wohl hauste.
1: Das ist schon ein sehr konkreter Tipp. Wenn ihr wisst, wo Oma Rosa unterwegs ist, dann jetzt eure richtige Antwort. Hoffentlich den richtigen Ort an die 01520 242 4x3.
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8: Heute gemischtes Wetter an diesem Mittwochnachmittag. Teilweise gibt es ein bisschen Sonne hier für uns, teilweise aber auch schon wieder Tropfen. Und das Ganze wird auch ein bisschen zunehmen gegen späten Nachmittag und dann noch am Abend. Viele Wolken kommen zu uns nach Schwaben und dann wird es auch wieder ein bisschen scheppern da oben am Himmel. Sprich Gewitter, teilweise auch wieder starke Regenfälle. Morgen, der Donnerstag, schaut ganz gut aus. Am Freitagnachmittag dann wieder viel Regen und Gewitter.
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8: Wir schauen auf die Straßen. 2:30 haben wir aus A96 Richtung München zwischen Holtgünz und Erkheim. Bitte vorsichtig fahren. Da liegen Gegenstände auf der Fahrbahn. Da haben wir derzeit auch einen starken Regen und einen starken Wind. Bitte vorsichtig sein. Da hat es was auf die Autobahn geweht. Ich weiß leider nicht, was es ist, aber es wird gemeldet hier. Gegenstände auf der Fahrbahn. Bitte vorsichtig fahren. Dann haben wir eine Meldung von der A8 in Richtung Stuttgart zwischen Märklingen und Mühlhausen. 5 Kilometer stoppender Verkehr. Zeitverlust bei 5 Minuten.
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8: Geblitzt wird noch in Urspring in der Ortsdurchfahrt, dann noch in Einsingen von Eggingen her kommend an der Bushaltestelle und Neu-Ulm-Memminger Straße bei der Ratiofarm Arena. Alle weiteren Blitzer und die Verkehrsmeldungen gibt's für euch natürlich zusammengefasst auf donau3fm.de oder in der Donau 3 FM App.
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8: Wir suchen in dieser Woche bei Schwabens Top 10 Schwabens beliebtestes Dorf.
10: Wenn es irgendwelche Probleme gibt, dann ist jeder gleich dabei und unterstützt einen so gut wie es geht.
8: Ja, so kenne ich das auch von meinem kleinen 800-Seelen-Dorf. Das war eben gerade der Felix. Welches Dorf so hilfsbereit ist, also sprich, wo er herkommt, das erfahrt ihr gleich hier bei uns.

0: The Weeknd, Save Your Tears featuring Ariana Grande am Mittwochnachmittag hier bei Donau 3 FM. Und jetzt machen wir einen Ausflug aufs Dorf.
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0: Also viele können sich das Ganze nur vorstellen. Natur, soweit das Auge reicht. Menschen, die jeden beim Vornamen kennen und natürlich sofort wissen, wenn was los ist im Dorf. Und natürlich ganz viel Gemeinschaft. So ein Dorf ist schon was Tolles, vor allem hier im Schwaberländle. Ich spreche da aus eigener Erfahrung. Ich komme selbst aus einem 800-Seelen-Dorf, bin da aufgewachsen, wohne da immer noch. Ja, und genau deshalb suchen wir diese Woche bei den Donau 3 FM Schwaben Top 10 Schwabens beliebtestes Dorf. Marie hat ihren Favoriten schon mal nominiert.
2: Hi, ich bin die Marie, komme aus Bollingen und daher ist für mich das beliebteste Dorf Schwabens Bollingen tatsächlich. Es ist sehr, sehr klein, es gibt viele Feste, wo man zusammensitzt und vor allem ist einfach Ulm nah und trotzdem sehr, sehr ländlich gelegen.
0: Aber auch Felix hat einen Favoriten.
3: Ja, hallo, ich bin Felix Spolle aus Bonnstadt und Bonnstadt ist für mich einfach das schönste Dorf in Schwabe, weil einfach die Dorfgemeinschaft echt super ist und wenn es irgendwelche Probleme gibt, dann ist jeder gleich dabei und unterstützt einen so gut wie es geht. Und auch neue Personen waren immer gleich ganz gut aufgenommen. Und ich habe einfach das, was unsere Dorfgemeinschaft ausmacht. Und deswegen wohne ich ganz, ganz gern in Bonnstadt. Und das ist für mich dann das beste Dorf, was gibt's.
0: Wir wollen jetzt noch eure Vorschläge haben. Wo kommt ihr her? Was würdet ihr sagen, ist Schwabens beliebtestes Dorf? Jetzt WhatsApp-Nachricht an die 01520 2424 mal die 3.
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3: Ja, so schaut's aus. Servus, Michel.
4: Ja, servus. Grüß Gott, mein Name.
3: Michel und ich hatten noch gerade einen Texthammer durchgesungen und zelebriert. Auf der schwäbischen Eisenbahnen gibt es, wie geht's weiter?
4: Viele Haltstationen.
3: Und dann die Dörfens, wie Stuttgart, Ulm und Biberach.
4: Ich bin gespannt, wie du jetzt aus der Nummer wieder rauskommst.
3: Ja, ich wollte gerade nur erzählen, Michel hat es gerade in der Redaktion gesungen. War ganz nett, ich finde es schön. Und du willst ja ein Musikprojekt starten, wie ich weiß. Das hast du mir auch gerade draußen erzählt.
4: Aha, darf ich da auch mal davon erfahren?
3: Ja, ich will jetzt gar nicht so viel verraten. Er ist schon ein bisschen charmig, wenn es um das Thema geht.
4: Du kannst mir ja vielleicht ein bisschen genauer erklären, was habe ich denn so vor?
3: Mit deiner Melodica.
4: Ach so, das meinst du?
3: Ja.
4: Melodican Dreams, ja, ja klar, das ist aber ein Projekt, das ist noch weit weg. Das ist noch, die Melodica ist noch nicht so anerkannt. Das dauert
3: noch
4: 20, 30 Jahre.
3: Ich dachte, das ist schon das Ding, wo ich jetzt hier präsentieren darf.
4: Nee. Ich habe davor irgendwo in Schweiz im Winterthur mal mit dem Schneebesen aufs Matterhorn soll der Song heißen.
3: Ach so.
4: Und dann gucken wir mal.
3: Gut, dann war das wohl ein klassisches Missverständnis, aber genauso geht es jetzt weiter. Und das ist nicht misszuverstehen. Michael Kordig für euch jetzt am Mikrofon.
4: Genau. Gut.
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3: Es ist 15 Uhr.
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5: Blindgänger im Fuhler Ried und Steuererklärung wird fällig. Ich bin Fabian Schober. Guten Tag. Im Fuhler Ried bei Neu-Ulm wurden zwei Blindgänger aus dem Zweiten Weltkrieg entdeckt. Deshalb wird die B10 bei Neu-Ulm morgen Abend zwischen Burlafingen und der Max-Eid-Straße gesperrt, voraussichtlich von 19 bis 21 Uhr. Die Entschärfung der Bomben ist für 20 Uhr geplant. Im Umkreis von einem Kilometer beginnt schon um 18 Uhr die Evakuierung. Eine Umleitung für den Verkehr ist eingerichtet. Tanken ist in Deutschland innerhalb weniger Tage deutlich teurer geworden. Besonders der Dieselpreis hat angezogen. Das zeigen aktuelle Zahlen des ADAC. Donau 3 FM-Reporter Thomas Bleskin.
6: Im bundesweiten Tagesdurchschnitt kostete ein Liter Diesel zuletzt rund 2,07 Euro, fast 12 Cent mehr als vor einer Woche. Auch Super E10 verteuerte sich deutlich und lag im Schnitt bei knapp 2,08 Euro pro Liter. Damit ist der Preisunterschied zwischen beiden Kraftstoffen fast verschwunden, obwohl Diesel eigentlich niedriger besteuert wird. Als wichtiger Grund für die Preissteigerungen gelten die verschärften Spannungen zwischen den USA und dem Iran, die auch den Ölpreis zuletzt deutlich steigen ließen.
5: In Allensbach im Kreis Konstanz ist eine Scheune komplett abgebrannt. In dem rund 600 Quadratmeter großen Gebäude waren 4 Traktoren und große Mengen Heu gelagert. Verletzt wurde niemand. Der Schaden liegt laut Polizei bei rund 200.000 Euro. Als Ursache wird aufgrund von Zeugenaussagen ein Blitzeinschlag vermutet. Jetzt wird es für viele eng. Die Abgabefrist für die Steuererklärung rückt näher. Viele müssen sie bis zum 31. Juli beim Finanzamt einreichen. Donau 3 FM-Reporter Ronny Thorau. Jetzt wurde doch aber die sogenannte Steuererklärung mit einem Klick eingeführt.
7: Leider muss man sich für diese Blitzsteuererklärung erstmal anmelden. Man braucht also ein Benutzerkonto beim Steuerportal Elster und die Mein Elster Plus App des Finanzministeriums. Und die Steuererklärung mit einem Klick funktioniert auch nur für Menschen, die eine sehr übersichtliche Einnahmesituation haben. Also zum Beispiel Arbeitnehmer ohne Kinder und Bezieher von Alterseinkünften. Wer Kinder hat oder weitere Einkünfte, der fällt da erstmal raus.
5: Danke, Ronny. Ja, wer die Steuererklärung noch nicht gemacht hat, knapp 2 Wochen haben die meisten noch Zeit. Mehr Nachrichten in einer halben Stunde und jederzeit auf donau3fm.de.
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9: 24 Grad, teilweise recht schwül und teilweise auch noch gewitterig ist es im Schwaberländle heute. Und in der Nacht geht's runter auf 16 Grad, morgen Wetterberuhigung. Sonne und Wolken in the Mix und das Ganze bei Temperaturen um die 28 Grad.
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9: 15.03 Uhr, es gibt Behinderungen auf der A8 München Richtung Stuttgart zwischen Rastplatz Widerstall und Rastplatz Drackensteiner Hang, defekter PKW. Und der steht auf dem linken Fahrstreifen, das macht das Ganze umso gefährlicher. Die A8 München Richtung Stuttgart zwischen Märklingen und Mühlhausen, 6 Kilometer stockend, 8 Minuten Zeitverlust. A96 Lindau Richtung München zwischen Holzgünz und Erkheim, Gefahr durch Gegenstände auf der Fahrbahn, der linke Fahrstreifen ist blockiert.
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9: Blitzer Ulm leer zwischen Halle Nord und Mehringen in der 70er-Zone.
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9: Servus zusammen, schönen Nachmittag heute am Mittwoch bei Donau 3 FM. Wir machen Musik für euren Nachmittag, da haben wir gleich hier einen hammercoolen 80er. Ich bin normalerweise persönlich nicht so der Fan von so langsamer getragener Musik. Da habe ich schon Autoradio rausgerissen, deswegen früher mal. Aber Black Wonderful Life, das ist einer dieser Nummern, die ist gelungen. Auch wenn es ein bisschen langsamer ist, das ist ein wunderschöner 80er-Hit. Den zünden wir uns gleich rein. Außerdem Sabrina Carpenter mit Espresso und Michael Patrick Kelly, seine aktuelle Traces.

0: Wonderful Life. Gleich hören wir Lavinia und Alvaro Soler. Die haben was Neues mit Adios gleich am Start. Genauso wie die Black Eyed Peas mit I Got a Feeling. Es ist 15 Uhr und 15 Minuten.
1: Eine der ersten Architekturideen für das geplante Albert Einstein Discovery Center, skizziert auf einem Blatt Papier und persönlich von Daniel Liebeskind signiert. Genau das gibt es jetzt für euch. Architekt Harald Frey vom Einstein Verein ist begeistert von diesen frühen Entwürfen.
2: Ich war immer begeistert, wie viel Idee und Raumgefühl in seinen Skizzen drin steckt. Darum habe ich ihn gefragt, ob er uns Skizzen von den ersten Ideen zum Discovery Center zur Verfügung stellt. Die bieten wir jetzt in der Auflage von je 100 Stück an. Natürlich sind die von Daniel Liebeskind persönlich ansigniert.
1: Und dafür hat Daniel Liebeskind sogar eine Ausnahme gemacht.
2: Er macht sowas normalerweise gar nicht. Aber weil er das auch mit Überzeugung unterstützt, hat er dann eine Ausnahme gemacht. Und das ist natürlich ganz toll für den Verein und zeigt auch diese tiefe Verbundenheit von Daniel Liebeskind zu dieser Idee.
1: Wie war es für dich, diese ersten Entwürfe damals zu sehen?
2: Nach so vielen Jahren ehrenamtlicher Arbeit plötzlich diese Vision zu sehen, ja, wie das später mal aussehen wird, das war ein ganz tolles Gefühl.
1: Da hängt man sich wirklich was ganz Besonderes an die Wand, oder?
2: Man hängt sich eine Vision ins Zimmer, die hier ganz roh und spontan aufs Blatt Papier gebracht wird. Und das ist einfach was Einzigartiges. Ja.
1: Eine der ersten Skizzen des Albert Einstein Discovery Centers, signiert von Daniel Liebeskind. Mehr Infos unter www.einstein.center.

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6: Es ist 3:30.
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9: Blindgänger im Fuhler Ried und weniger Bürokratie in Deutschland. Ich bin Fabian Schober. Guten Tag. Im Fuhler Ried bei Neu-Ulm wurden 2 Blindgänger aus dem Zweiten Weltkrieg entdeckt. Deshalb wird die B10 bei Neu-Ulm morgen Abend zwischen Burlafingen und der Max-Eid-Straße gesperrt. Voraussichtlich von 19 bis 21 Uhr. Eine Umleitung ist eingerichtet. Im Umkreis von 1 Kilometer beginnt bereits um 18 Uhr die Evakuierung. Betroffen sind wohl ca. 10 Wohnhäuser und die Lackiererei von Daimler Buses. Weniger Bürokratie im Land. Das will die Bundesregierung mit neuen Maßnahmen erreichen. Sie will bürokratische Verpflichtungen abschaffen, die einer jährlich rund 600 Millionen Euro einsparen sollen. Donau 3FM-Reporter Thomas Bleskin.
10: Im Mittelpunkt steht die Digitalisierung im Gesundheitswesen. Künftig sollen etwa elektronische Überweisungen möglich sein und die elektronische Patientenakte deutlich mehr Funktionen bekommen. Auch bei der Arbeitsagentur gilt künftig stärker das Prinzip Digital First. Verbindliche Absprachen per E-Mail und Videotermine mit dem Jobcenter sollen möglich werden. Außerdem fallen einzelne Vorschriften weg, etwa die Umweltplakette für Elektroautos oder die regelmäßige Prüfung elektrischer Geräte wie Kaffeemaschinen, sofern kein besonderes Gefährdungspotenzial besteht.
9: In Allensbach im Kreis Konstanz ist eine Scheune komplett abgebrannt. In dem rund 600 Quadratmeter großen Gebäude waren 4 Traktoren und große Mengen Heu gelagert. Verletzt wurde niemand. Der Schaden liegt laut Polizei bei rund 200.000 Euro. Als Ursache wird aufgrund von Zeugenaussagen ein Blitzeinschlag vermutet. Die Abgabefrist für die Steuererklärung rückt näher. Viele müssen sie bis zum 31. Juli beim Finanzamt einreichen. Donau 3FM-Reporter Ronny Thorau. Jetzt wurde doch aber die sogenannte Steuererklärung mit einem Klick eingeführt.
11: Leider muss man sich für diese Blitzsteuererklärung erstmal anmelden. Man braucht also ein Benutzerkonto beim Steuerportal Elster und die Mein Elster Plus App des Finanzministeriums. Und die Steuererklärung mit einem Klick funktioniert auch nur für Menschen, die eine sehr übersichtliche Einnahmesituation haben. Also zum Beispiel Arbeitnehmer ohne Kinder und Bezieher von Alterseinkünften. Wer Kinder hat oder weitere Einkünfte, der fällt da erstmal raus.
9: Danke, Ronny, für die Tipps. Mehr Nachrichten in einer halben Stunde und jederzeit auf donau3fm.de.
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12: 24 Grad, teilweise recht schwül und auch gewittrige Luft. Sind noch einige Gewitter unterwegs. Heute noch in der Nacht geht es dann runter auf 16 Grad. Morgen beruhigt sich das Ganze wieder etwas. Donnerstag wird Wolken und Sonne bringen bei 28 Grad. Mehr Gewitter gibt es dann wieder am Freitag.
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12: 15.33 Uhr A7 Ulm Richtung Würzburg zwischen Ahlen, Oberkochen und Dinkelsbühl-Fichtenau. 8 Kilometer Stau. Derzeit dauert es im Schnitt 23 Minuten länger.
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12: In Neu-Ulm auf der Memminger Straße, wenn ihr von Ludwigsfeld reinfahrt, kurz vor der Ratiopharm Arena, dann A7 Ulm Richtung Füssen, auf Höhe Dreieck Hittistetten im Baustellenbereich. In Einsingen, wenn ihr von Eggingen hereinfahrt an der Bushalte und in Urspring Ortsdurchfahrt B10, ebenfalls ein Superblitzer.
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12: Servus zusammen, einen schönen Nachmittag heute am Mittwoch mit Donau 3FM und wir sind mittendrin im Donau 3FM Konzertsommer und diesen Freitag geht's dann endlich los mit der Eröffnung des Wiley Open Airs mit Annen Mai Kantereit.
14: 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Ich hoffe, du weißt das.
12: Konzert ist schon längere Zeit ausverkauft, aber wir haben da nochmal eine kleine Überraschung für euch in wenigen Minuten.

0: 15.45 Uhr. So, nach Bruno Mars haben wir jetzt eine Überraschung für euch.
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0: Der Donau 3 FM Konzertsommer ist in vollem Gange und diesen Freitag startet endlich das Wiley Open Air mit Annemai Kantereit. Und kleiner Fun Fact, auf Tour hauen die Jungs das Geld aus der Bandkasse schon auch mal für richtigen Blödsinn auf den Kopf.
1: Wir hatten mal so eine Kirsche, so ein Blaulicht, was man dann oben drauf setzt. Und dann ist man wichtig. Das darf man natürlich im Straßenverkehr nicht mehr. Ja. Aber wir sind da tatsächlich, das war noch zu Anfangszeiten, mit dem Auto mussten wir dann über das Festivalgelände und dann kam diese Kirche zum Einsatz und die haben wir oben drauf gesetzt und dann haben uns alle Platz gemacht und haben komisch geguckt.
0: Und auf der Bühne, da liefern sie auf jeden Fall definitiv ab.

Ja, kann man sich auf jeden Fall drauf freuen. Vor allem, ihr könnt euch jetzt auch freuen. Das Konzert ist nämlich schon lange Zeit ausverkauft. 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Ich drück euch die Daumen.

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3: Es ist kurz vor 16 Uhr.
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1: Es ist 16 Uhr.
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3: Bombenentschärfung bei Neu-Ulm und weniger Bürokratie in Deutschland. Ich bin Fabian Schober. Guten Tag. Zwei Blindgänger aus dem Zweiten Weltkrieg liegen im Fuhler Ried bei Neu-Ulm. Sie müssen entschärft werden. Morgen rückt das Sprengkommando München an. Donau 3 FM-Reporterin Franziska Scherer.
4: Einen Kilometer rund um den Fundort wird das Gebiet von voraussichtlich 19 bis 21 Uhr abgesperrt und evakuiert. Davon betroffen ist die B10 bei Neu-Ulm, aber auch die Bahnlinie Ulm-Augsburg. Umleitungen sind eingerichtet. Ob entschärft oder gesprengt wird, wird vom Sprengmeister vor Ort entschieden, je nach Zünder der Bomben. Gefunden wurden die Blindgänger bei neuen Sondierungsarbeiten. Es könnten auch noch weitere alte Bomben im Fuhler Ried liegen.
3: Weniger Bürokratie im Land. Das will die Bundesregierung mit neuen Maßnahmen erreichen. Sie will bürokratische Verpflichtungen abschaffen, die jährlich rund 600 Millionen Euro einsparen sollen. Donau 3FM-Reporter Thomas Bleskin.
5: Im Mittelpunkt steht die Digitalisierung im Gesundheitswesen. Künftig sollen etwa elektronische Überweisungen möglich sein und die elektronische Patientenakte deutlich mehr Funktionen bekommen. Auch bei der Arbeitsagentur gilt künftig stärker das Prinzip Digital First. Verbindliche Absprachen per E-Mail und Videotermine mit dem Jobcenter sollen möglich werden. Außerdem fallen einzelne Vorschriften weg, etwa die Umweltplakette für Elektroautos oder die regelmäßige Prüfung elektrischer Geräte wie Kaffeemaschinen, sofern kein besonderes Gefährdungspotenzial besteht.
3: Im Bestechungsskandal im Gefängnis Rheinbach in Nordrhein-Westfalen sollen Häftlinge die Mitarbeiter mit Online-Einkaufsgutscheinen bestochen haben. Das teilt das Justizministerium mit. 7 aktiven JVA-Mitarbeitern und einer ehemaligen Angestellten wird vorgeworfen, gegen Bezahlungen, Drogen und Handys in das Gefängnis geschmuggelt zu haben. In Allensbach im Kreis Konstanz ist eine Scheune komplett abgebrannt. In dem rund 600 Quadratmeter großen Gebäude waren 4 Traktoren und große Mengen Heu gelagert. Verletzt wurde niemand. Der Schaden liegt laut Polizei bei rund 200.000 Euro. Als Ursache wird aufgrund von Zeugenaussagen ein Blitzeinschlag vermutet. Mehr Nachrichten in einer halben Stunde und jederzeit auf donau3fm.de.
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6: 24 Grad aktuell und gewitterlastige Luft heute. Es sind Gewitter unterwegs heute noch. Morgen beruhigt sich das Ganze wieder bei 28 Grad Sonne und Wolken. Am Freitag zunächst noch Gewitter und später dann schön, es klart dann auf. Dann kann Annenmai Kantereit starten mit dem Weideopener.
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6: 16.03 Uhr, A7 Ulm Richtung Füssen zwischen Nersingen und Rastplatz Finningen. Gefahr durch ein liegen gebliebenes Fahrzeug und durch Reifenteile. A7 Ulm Richtung Würzburg zwischen Ahlen, Oberkochen und Dinkelsbühl-Fichtenau. 5 Kilometer Stau, 22 Minuten, dauert im Schnitt derzeit länger. Die 16 Günzburg Richtung Kaufbeuren, da haben wir aktuell zwischen der Abfahrt Legoland und Ichenhausen dichten Verkehr, da dauert es 5 Minuten länger. Gute Fahrt allen unterwegs.
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6: Blitzer aktuell Neu-Ulm, Memminger Straße, Ludwigsfeld Richtung Neu-Ulm bei der Ratiofarm Arena. Dann haben wir die A7 Ulm Richtung Füssen. Im Baustellenbereich am Dreieck Hettistetten wird geblitzt Richtung Füssen. Einsingen, wenn ihr von Eggingen herkommt, an der Bushalte, dort 40 erlaubt und Urspring Ortsdurchfahrt auf der B10.
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6: Servus zusammen, schönen Nachmittag mit Donau 3FM. So, ein paar Grundschulen in Schwaben kommen momentan in einen außergewöhnlichen Genuss.
8: Es war schön, dass man das live hören konnte und immer nach einem anderen Lied habe ich mich gefühlt wie in einer anderen Welt.
6: Was da gerade los ist und was das junge Publikum live gehört hat, das gibt's gleich bei mir. Vorher machen wir Musik für euren Mittwochnachmittag. Schönen Reggae-Sound von Inner Circle mit Felix Yen und Cascada und auch mit Medusa und James Carter.

0: Donau 3 FM heute Nachmittag mit Inner Circle. Schöner Reggae-Sound, Sweat, der Langzeit-Nummer-1-Hit aus dem Jahr 1992. Gleich haben wir Carly Rae Jepsen und Olivia Dean für euch.
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0: Runde 2 unserer Klassenzimmerkonzerte ist nun vorbei und war wieder ein voller Erfolg. Im Rahmen unseres Gewinnspiels tritt die neue Philharmonie aus Berlin in den 6 Gewinnergrundschulen in Schwaben auf und spielt die weltbekannte Suite Karneval der Tiere vor dem besonders jungen Publikum. Und die Grundschule Schemmerberg zählt dazu, durfte das Orchester bei sich begrüßen. Hören wir doch mal rein, wie es bei den Kindern so angekommen ist.
3: Ja, das war sehr schön. Ja, war sehr abwechslungsreich und ja, war halt mit vielen Instrumenten. Ich habe es auch noch nie so gehört.
4: Ich fand am coolsten der Löwe, weil ich war am Karneval der Tiere der Löwe. Und deswegen könnte ich auch hören, wann ich brüllen musste und ja.
5: Ja, es war gut. Ich fand Fische gut und der Löwe.
6: Es war schön, dass man das live hören konnte. Und immer nach einem anderen Lied habe ich mich gefühlt wie in einer anderen Welt.
7: Ich fand es cool, die Musik mal zu hören und zu sehen, was da alles mitspielt. Und mir hat auch am besten der Löwe gefallen.
0: In Hochdorf an der Riß machte die neue Philharmonie ihren nächsten Halt. Hier sehen die Rückmeldungen ähnlich aus.
8: Ich fand das Konzert richtig gut, auch vor allem der Löwe, weil ich das alles so schön majestätisch und so schön fand.
9: Ja, ich fand es auch echt super, weil es auch eine tolle Melodie war und das, ich fand es auch toll, dass die das halt bei uns machen.
10: Ich kannte das Stück schon, deswegen fand ich es auch auf jeden Fall sehr cool, weil wir in der Schule auch schon reingehört haben und fand es auch sehr lustig. Und am meisten hatte ich mich aber auch auf den Schluss gefreut, weil ich wusste, dass dann das Tier kommt.
11: Ich fand es cool, weil so viele Tiere waren und so spannend und lustig war.
0: Als Lehrkraft war das Konzert auch wieder was ganz Besonderes.
12: Total faszinierend. Also die Kinder waren total nervös, haben sich riesig gefreut und sind mega stolz. Weil wir haben die Lieder eben auch durchgenommen im Musikunterricht und sie haben sich wirklich, das hat meine Kollegin vorhin schon gesagt, sie haben sich erkannt. Also sie waren ja auch die einzelnen Tiere bei unserem Kreismusikfest und sie haben jetzt bei der Musik immer auf die einzelnen Tiere reagiert, weil sie genau wussten, wer kommt jetzt oder ach, das ist mein Tier. Also Wahnsinn.
0: Es folgen noch 2 weitere Klassenzimmerkonzerte mit der neuen Philharmonie und wer ein paar Einblicke sehen möchte, sollte auf unserer Instagram-Seite @donau3fm vorbeischauen. Da werden Konzertausschnitte in der Story gepostet.
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3: In Kürze ist es 16:30.
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0: Es ist 16:30.
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17: Bombenentschärfung bei Neu-Ulm und weniger Bürokratie in Deutschland. Ich bin Fabian Schober. Guten Tag. Zwei Blindgänger aus dem Zweiten Weltkrieg liegen im Fuhler Ried bei Neu-Ulm. Sie müssen entschärft werden. Morgen rückt das Sprengkommando München an. Donau 3FM-Reporterin Franziska Scherer.
18: Einen Kilometer rund um den Fundort wird das Gebiet von voraussichtlich 19 bis 21 Uhr abgesperrt und evakuiert. Davon betroffen ist die B10 bei Neu-Ulm, aber auch die Bahnlinie Ulm-Augsburg. Umleitungen sind eingerichtet. Ob entschärft oder gesprengt wird, wird vom Sprengmeister vor Ort entschieden, je nach Zünder der Bomben. Gefunden wurden die Blindgänger bei neuen Sondierungsarbeiten. Es könnten auch noch weitere alte Bomben im Fuhler Ried liegen.
17: Weniger Bürokratie im Land. Das will die Bundesregierung mit neuen Maßnahmen erreichen. Sie will bürokratische Verpflichtungen abschaffen, die jährlich rund 600 Millionen Euro einsparen sollen. Donau 3FM-Reporter Thomas Bleskin.
8: Im Mittelpunkt steht die Digitalisierung im Gesundheitswesen. Künftig sollen etwa elektronische Überweisungen möglich sein und die elektronische Patientenakte deutlich mehr Funktionen bekommen. Auch bei der Arbeitsagentur gilt künftig stärker das Prinzip Digital First. Verbindliche Absprachen per E-Mail und Videotermine mit dem Jobcenter sollen möglich werden. Außerdem fallen einzelne Vorschriften weg, etwa die Umweltplakette für Elektroautos oder die regelmäßige Prüfung elektrischer Geräte wie Kaffeemaschinen, sofern kein besonderes Gefährdungspotenzial besteht.
17: Im Bestechungsskandal im Gefängnis Rheinbach in Nordrhein-Westfalen sollen Häftlinge die Mitarbeiter mit Online-Einkaufsgutscheinen bestochen haben. Das teilt das Justizministerium mit. 7 aktiven JVA-Mitarbeitern und einer ehemaligen Angestellten wird vorgeworfen, gegen Bezahlung Drogen und Handys in das Gefängnis geschmuggelt zu haben. Basketball-Bundesligist Ratiopharm Ulm holt Michael Ratay zurück. Der 22-Jährige hat einen Vertrag für 2 Jahre unterschrieben und kommt als frischgebackener deutscher Meister von Alba Berlin. Ratay hat schon ab 2021 im Ulmer Nachwuchs gespielt und danach mehrere Jahre College-Erfahrung in den USA gesammelt. Der 2,4 Meter große Forward soll bei den Ulmern mehrere Positionen übernehmen. Mehr Nachrichten in einer halben Stunde und jederzeit auf donau3fm.de.
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3: 24 Grad, teils schönes Wetter, aber Schwül und Gewitter sind auch noch unterwegs. Die Gewittersituation beruhigt sich in der Nacht bzw. morgen früh. Morgen dann 28 Grad, Sonne und Wolken. Im Mix am Freitag zunächst auch nochmal gewitterlastig und am Abend dann schön, so dass das Wiley Open Air dann richtig gut durchstarten kann.
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3: 16.33 Uhr A7 Ulm Richtung Füssen zwischen Nersingen und Rastatt-Zwindingen. Gefahr durch ein liegen gebliebenes Fahrzeug. Dann haben wir noch A7 Ulm Richtung Würzburg zwischen Ahlen-Westhausen und Ellwangen. 2 Kilometer Stau, da dauert es 14 Minuten länger im Schnitt.
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3: Blitzer Neu-Ulm, Memminger Straße. Wenn ihr von Ludwigsfeld reinfahrt, kurz vor der Ratiopharm Arena, dann A7 Ulm Richtung Füssen im Dreieck Hittigstetten bzw. in der Baustelle beim Dreieck Hittigstetten. In Einsingen, wenn ihr von Eggingen her reinfahrt, bei der Bushalte und in Urspring auf der B10 in der Ortsdurchfahrt.
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3: Die meisten von uns kennen ihn wahrscheinlich noch aus Actionfilmen wie Mission Impossible.
19: Halt mal, warte. Kannst du denn fahren? Vor einer Minute warst du noch tot.
20: Was redest du da, Benji?
19: Das nimmt kein gutes Ende.
3: Ja, als Ethan Hunt hat uns Tom Cruise auf jede Menge Actionabenteuer mitgenommen und jetzt ist er bald wieder im Kino zu sehen. Dieses Mal werden wir ihn aber kaum wiedererkennen. Warum? Das hört ihr gleich im Donau 3 FM Promiversum. Jetzt geht's erstmal Musike mit Michael Schulte, mit Whitney Houston und mit Kygo, Khalid und Griff.

0: Michael Schulte und The Afterlife bei Donau 3 FM. Es ist 16.45 Uhr und gleich haben wir Musik von Somber mit Homewrecker. Schöne Nummer. Und dann lädt Enrique Iglesias wieder zum Duell El Corazon. Vorher kommen wir zum Promiversum. Da gibt's Neuigkeiten von Tom Cruise. Noch in diesem Jahr kommt ein neuer Kinofilm mit ihm auf die Leinwände. Und wir werden ihn vermutlich gar nicht so erkennen. Wir werden zweimal hinschauen müssen.
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3: Freunde der gepflegten Unterhaltung. Na hoppla, was ist denn da passiert? Ist es wirklich Tom Cruise? Der Mann, der sonst an Flugzeugen hängt, Motorräder über Klippen jagt und für seine spektakulären Stunts bekannt ist, genau der sieht in seinem neuen Film plötzlich komplett anders aus. Der erste ausführliche Trailer zur satirischen Komödie Digger ist da. Und ja, Tom Cruise ist darin eigentlich kaum wiederzuerkennen.
4: Der Gletscher da in Grönland verschiebt sich 1,5 Meter. Also der Tisch hier vor mir ist breiter als 1,5 Meter. Mein Schwanz hat 1/10 von der Größe.
3: Er trägt lichtes, weißes Haar, hat einen ordentlichen Bauch und auffällige Prothesen im Gesicht. Statt durchtrainierter Actionheld spielt er nämlich diesmal Digger Rock. Well, einen exzentrischen Ölmilliardär.
4: Ich weiß mit Sicherheit, was da los ist, weil ich die ganze Sache bezahle. Ich bezahle deine verschissene 90% ungarische Gänsedaunen-Winterjacke.
3: Der will die Menschheit vor einer gewaltigen Katastrophe retten. Das Problem dabei, er selbst hat sie überhaupt erst ausgelöst. Also mal eine ganz andere Mission für Tom Cruise. Ich meine, seit Jahrzehnten kennen wir ihn vor allem als Ethan Hunt aus Mission Impossible.
5: 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Ein allerletztes Mal.
3: In Digger wird es dagegen schräg, düster und ziemlich satirisch. Regie führt der mexikanische Filmemacher Alejandro González Iñárritu. Der steckt unter anderem hinter Birdman und The Revenant. Michael Keaton hat ja für Birdman eine Oscar-Nominierung bekommen und Leonardo DiCaprio hat für The Revenant sogar seinen ersten Oscar erhalten. Ja, vielleicht klappt es ja jetzt auch bei Tom Cruise. 3-mal war er schon als Schauspieler nominiert, gewonnen hat er in einer regulären Kategorie bislang aber noch nicht. Einen Ehren-Oscar für sein Lebenswerk hat er immerhin 2025 bekommen. Ob Digger ihm jetzt auch einen Schauspiel-Oscar einbringt? Wir werden es sehen. Bisschen gedulden müssen wir uns noch. Ab dem 1. Oktober läuft der Film in den deutschen Kinos.
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0: Minaja und Sleeping Satellite. Das ist Donau 3FM, kurz vor 5.
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1: Es ist 17 Uhr.
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3: Schwere Gewitter über Oberschwaben und Bürokratieabbau. Ich bin Fabian Schober. Guten Tag. Starkregen, Sturmböen, Hagel. Ein Unwetter ist heute Morgen über Oberschwaben gezogen und hat vor allem die Region um Biberach und Laubheim getroffen. In Schemmerhofen waren die Straßen weiß vor Hagel. Feuerwehrleute und Landwirte haben die Straßen mit Schaufeln und Traktoren befreit. Größere Schäden seien laut Feuerwehr nicht entstanden. Der Deutsche Wetterdienst warnt südlich der Donau auch für heute Abend vor großen Hagelkörnern und Sturmböen. Die Bundesregierung hat weitere Schritte zum Abbau der Bürokratie in Deutschland beschlossen. Etliche Dokumentationspflichten für Firmen sollen abgeschafft werden, Bauverfahren im Verkehrsbereich sollen vereinfacht werden und vieles mehr. Donau 3 FM-Reporterin Tanja Wagner.
4: Rund 600 Millionen Euro jährlich will die Bundesregierung einsparen, indem bürokratische Verpflichtungen für Bürger und Firmen abgeschafft werden. Beispielsweise sollen sich Halter von E-Autos künftig nicht mehr um eine grüne Umweltplakette kümmern müssen. Der Pflichttermin beim Jobcenter soll auch digital per Videoschalte möglich sein. Auch elektronische Arztüberweisungen sind geplant. Und die Bundesregierung will Fahrverbote für Lkw an Feiertagen wie Fronleichnam, Allerheiligen oder dem Reformationstag aufheben.
3: Jugendliche empfinden Social Media als ständiges Wechselspiel zwischen positiven Erlebnissen und belastenden Erfahrungen. Das zeigt die aktuelle medienpädagogische Gym-Plus-Studie. Donau 3 FM-Reporterin Fiona Reinert.
5: Für rund 80% der Jugendlichen sind soziale Medien ein wichtiger Zugang zu Wissen und etwa die Hälfte von ihnen berichtet, sich dort verstanden zu fühlen. Gleichzeitig lenke Social Media sich von wichtigen Dingen ab und raube ihnen Zeit für Erholung und Freizeitaktivitäten. Als besonders belastend nehmen die jungen Menschen unter anderem ungewollte Nacktbilder, Mobbing und drastische Gewaltdarstellungen wahr. Ein Social Media Verbot sehen viele Jugendliche aber trotzdem skeptisch, weil sie Zweifel daran haben, dass das wirkt.
3: Basketball-Bundesligist Ratio Farm Ulm holt Michael Ratay zurück. Der 22-Jährige hat einen Vertrag für 2 Jahre unterschrieben und kommt als frisch gebackener deutscher Meister von Alba Berlin. Ratay hat schon ab 2021 im Ulmer Nachwuchs gespielt und danach mehrere Jahre College-Erfahrung in den USA gesammelt. Der 2,4 Meter große Forward soll bei den Ulmern mehrere Positionen übernehmen. Mehr Nachrichten in einer halben Stunde und jederzeit auf donau3fm.de.
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7: Die Temperaturen bei 24 Grad, schwül heiß, aber Gewitter sind auch noch unterwegs in Schwaben und das wird sich dann so nach und nach beruhigen bis morgen. Morgen haben wir Wolken und Sonne im Wechsel bei Temperaturen um 28 Grad. Der Freitag bringt zunächst auch noch gewitterlastige Luft, später klart's auf. Dann können die Wiley Open Airs starten.
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7: 17.04 Uhr, wir schauen auf die Straßen. A7, Ulm Richtung Füssen zwischen Nersingen und Rastplatz Finningen, liegen gebliebenes Fahrzeug. Füssen Richtung Ulm auf der A7 zwischen Föhringen und Dreieck Hettichstetten, 3 Kilometer Stock in 5 Minuten kommen obendrauf. Das war's, wir wünschen gute Fahrt.
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7: Blitzer aktuell in Einsingen, wenn ihr von Eggingen herkommt, an der Bushalte.
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7: Servus zusammen, schönen Mittwochnachmittag mit Donau 3 FM. Jahrzehntelang dürften Spaziergänger im Fuhler Ried bei Neu-Ulm über 2 Blindgänger gelaufen sein. Natürlich tief im Boden drin. Entschärft werden müssen sie natürlich trotzdem. Morgen kommt das Sprengkommando und dazu gibt's gleich ein Donau 3 FM Update. Ich will nicht sagen, dass es bombastisch wird, aber wir werden viel drüber erfahren.

0: Der Falco und Amadeus bei Donau 3 FM. Gleich Blue Lagoon und Kamrat, es ist 17.14 Uhr.
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0: Je 125 Kilogramm sind sie schwer, die kürzlich gefundenen Blindgänger im Fuhlerried bei Neu-Ulm. Schwere Brocken, die natürlich entschärft werden müssen. Fabian Schober von den Donau 3 FM Nachrichten, wann geht's los?
2: Morgen gegen 20 Uhr wagt sich der Sprengmeister aus München an die beiden Bomben. Deswegen wird von 19 bis 21 Uhr in einem Radius von einem Kilometer um das Fuhlerried herum alles abgesperrt und evakuiert. Heißt auch, die B10 bei Neu-Ulm ist dicht, die Umleitung geht über das Dreieck Hittistetten, heißt frühzeitig abbiegen, wird aber auch ausgeschildert. Auch die Bahnstrecke Ulm-Augsburg ist betroffen, hier werden ebenfalls Umleitungen eingerichtet.
0: Und was passiert dann? Die Bomben, die gehen aber nicht hoch, oder?
2: Na, das wissen wir erst morgen Abend, denn der Sprengmeister entscheidet erst vor Ort, ob er die Bomben entschärfen kann oder ob eben gesprengt werden muss. Das liegt am jeweiligen Zünder, laut Ordnungsamt ist das eine 50-50-Geschichte. Und falls jetzt irgendeiner von euch auf die Idee kommt, sich die Dinger mal aus der Nähe anzuschauen, bis morgen die Entschärfung stattgefunden hat, darf per Allgemeinverfügung niemand näher als 100 Meter an die Blindgänger ran.
0: Danke Fabian für die Infos und für die Warnung. Ganz ehrlich, zwei Blindgänger, da hält man normal eh aus Prinzip schon Abstand. Was ich aber krass finde, ist diese Umleitung bei der Eisenbahn.
2: Ja gut, die werden wahrscheinlich dann über Memmingen fahren zum Beispiel.
0: Ja, also praktisch über schon bestehende Schienen.
2: Richtig.
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1: Ihre raue Stimme war einfach unverkennbar und jetzt ist sie leider im Alter von 75 Jahren verstorben.

0: Wir schauen zurück auf die Greatest Hits von Bonnie Tyler und was ihr Künstlername Bonnie Tyler mit einem Telefonbuch zu tun hatte. Ja, das klären wir in der nächsten Ausgabe.
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2: Es ist kurz vor 5:30.
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1: Es ist 5:30.
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18: Schwere Gewitter über Oberschwaben und Bürokratieabbau. Ich bin Fabian Schober. Guten Tag. Starkregen, Sturmböen, Hagel. Ein Unwetter ist heute Morgen über Oberschwaben gezogen und hat vor allem die Region um Biberach und Laubheim getroffen. In Schemmerhofen waren die Straßen weiß vor Hagel. Feuerwehrleute und Landwirte haben die Straßen mit Schaufeln und Traktoren befreit. Größere Schäden seien laut Feuerwehr nicht entstanden. Der Deutsche Wetterdienst warnt südlich der Donau auch für heute Abend vor großen Hagelkörnern und Sturmböen. Die Bundesregierung hat weitere Schritte zum Abbau der Bürokratie in Deutschland beschlossen. Etliche Dokumentationspflichten für Firmen sollen abgeschafft werden, Bauverfahren im Verkehrsbereich sollen vereinfacht werden und vieles mehr. Donau 3FM-Reporterin Tanja Wagner.
19: Rund 600 Millionen Euro jährlich will die Bundesregierung einsparen, indem bürokratische Verpflichtungen für Bürger und Firmen abgeschafft werden. Beispielsweise sollen sich Halter von E-Autos künftig nicht mehr um eine grüne Umweltplakette kümmern müssen. Der Pflichttermin beim Jobcenter soll auch digital per Videoschalte möglich sein. Auch elektronische Arztüberweisungen sind geplant. Und die Bundesregierung will Fahrverbote für Lkw an Feiertagen wie Fronleichnam, Allerheiligen oder dem Reformationstag aufheben.
18: Jugendliche empfinden Social Media als ständiges Wechselspiel zwischen positiven Erlebnissen und belastenden Erfahrungen. Das zeigt die aktuelle medienpädagogische Gym Plus Studie. Donau 3FM-Reporterin Fiona Reinert.
20: Für rund 80% der Jugendlichen sind soziale Medien ein wichtiger Zugang zu Wissen und etwa die Hälfte von ihnen berichtet, sich dort verstanden zu fühlen. Gleichzeitig lenke Social Media sich von wichtigen Dingen ab und raube ihnen Zeit für Erholung und Freizeitaktivitäten. Als besonders belastend nehmen die jungen Menschen unter anderem ungewollte Nacktbilder, Mobbing und drastische Gewaltdarstellungen wahr. Ein Social Media Verbot sehen viele Jugendliche aber trotzdem skeptisch, weil sie Zweifel daran haben, dass das wirkt.
18: Basketball-Bundesligist Ratio Farm Ulm holt Michael Ratay zurück. Der 22-Jährige hat einen Vertrag für 2 Jahre unterschrieben und kommt als frisch gebackener deutscher Meister von Alba Berlin. Ratay hat schon ab 2021 im Ulmer Nachwuchs gespielt und danach mehrere Jahre College-Erfahrung in den USA gesammelt. Der 2,4 Meter große Forward soll bei den Ulmern mehrere Positionen übernehmen. Mehr Nachrichten in einer halben Stunde und jederzeit auf donau3fm.de.
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23: 23 Grad und es rauschen noch ein paar Gewitter durch Schwaben. Die sollten sich dann morgen so langsam erledigen. Morgen Sonne und Wolken bei 28 Grad. Am Freitag 24 bis 25 Grad. Zunächst noch etwas gewitterlastige Luft, später klart es dann auf. Und dann können die Wiley Open Air Konzerte so langsam starten.
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23: 17.33 Uhr, ein paar Restwartezeiten haben wir noch an den Feierabendknotenpunkten, aber die Wartezeiten halten sich in Grenzen bei knapp 4 Minuten. Außer in Biberach, da haben wir noch die Strecke B465 zwischen Königsbergallee und Jordanbad. Da sind es 10 Minuten.
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23: Neu-Ulm-Memminger Straße, wenn ihr von Ludwigsfeld reinkommt, kurz vor der Ratio Farm Arena. A7 Ulm Richtung Füssen beim Dreieck Hettestetten in der Baustelle. In Einsingen, wenn ihr von Eckingen herkommt, an der Bushalte und Urspring Ortsdorffahrt B10.
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23: Zwischen all den Terminen und dem Alltagsstress, wie wäre es da mit ein bisschen Entspannung in der Natur? Könnt ihr haben, dafür gibt es jetzt eine ganz besondere Unterkunft im Landkreis Günzburg.
26: Wir haben hier keinen Fernseher, kein Radio, wir haben hier nur den Blick in den Sternenhimmel vom Bett aus.
23: Okay, um welche Unterkunft es sich handelt und was ihr dort alles machen könnt, das erfahrt ihr gleich bei mir nach Luis Fonsi, nach Belinda Carlisle und

0: So, jetzt kommen wir zu einer Geschichte. Ich habe es ja vorher schon angekündigt. So eine kleine Unterkunft, die mal anders ist. Einfach mal raus aus dem Alltag, entspannen, Natur genießen. Wenn man das will, dann hört sich das ganz gut an. Das Baumhotel, ne? Auszeit im Kammeltal im Landkreis Günzburg. Scheint dann genau das Richtige für euch zu sein. Katja Schnatterer leitet die Unterkunft. Katja, erzähl uns mal, wo ist das Baumhotel genau? Ja, und wie es aufgebaut ist.
1: Direkt an der Kammel mit Badezugang in den Fluss. Hier gibt es das Wasserhaus, das Wiesenhaus und das Nest. Das sind unsere verschiedenen Themenbaumhäuser. Hier machen wir auch noch ein bisschen Umweltbildung. Im Wiesenhaus geht es über die Wiese, im Wasserhaus geht es über die heimischen Fische und im Nest geht es um die Sterne und die heimischen Vögel. Und dann gibt es noch hier einen Seminarraum, was im Sommer alle 2 Wochen als Café dient.
0: Ja, also ihr seid ja ein Baumhotel, aber ihr bietet auch verschiedene Events an.
1: Ich bin Wildkräuterführerin und Ernährungsberaterin und bei mir kann man einen Kochkurs buchen oder eine Wildkräuterwanderung. Da erzähle ich dann auch immer ein bisschen was von unserem Wanderweg und von der Geschichte unserer Region und kombiniere das dann mit Kräutern. Dann stellen wir manchmal Wohlfühlprodukte her oder machen Weidenflechte rein.
0: Und für die Kids gibt es ja auch jede Menge Aktivitäten.
1: Es gibt einen Wasserspielplatz, wo man pumpen kann mit einer Schwengelpumpe. Es gibt eine Slackline, es gibt einen Flying Fox und was sehr, sehr begehrt ist. Wir haben hier ein paar Katzen, die immer auf Streicheleinheiten aus sind oder den Keks und den Fritzi, die Hunde, die immer gern Ball spielen. Und man kann hier Pony reiten oder auch eine Ziegenwanderung machen.
0: Also, wenn ihr mal wieder eine Pause aus dem Alltag braucht oder gerne Zeit in der Natur verbringt, dann ist das Baumhotel Auszeit im Kammeltal im Land.

0: Sonntag, also ab dem 19. Juli, tritt das EU-weite Vernichtungsverbot in Kraft. Das bedeutet, große Textilunternehmen dürfen unverkaufte Kleidung nicht mehr vernichten. Für viele ist das Verbot längst überfällig.
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3: Es ist 18 Uhr.
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20: Kanzler Merz gibt Sommerpressekonferenz und kein Warmwasser in Ludwigsfeld. Ich bin Fabian Schober. Guten Abend. Bundeskanzler Merz sieht die schwarz-rote Koalition vor der Sommerpause auf Kurs. Bei der traditionellen Sommerpressekonferenz hat er seine Regierungsarbeit weitgehend positiv bewertet. Donau 3FM-Reporter Thomas Bleskin.
21: Merz sagte, die Koalition habe ihren Arbeitsrhythmus gefunden und zuletzt wichtige Vorhaben wie die Reform der gesetzlichen Krankenversicherung auf den Weg gebracht. Für die Landtagswahlen im September zeigte er sich optimistisch und bekräftigte, dass die CDU weder mit der AfD noch mit der Linken zusammenarbeiten werde. Eine Reform der Schuldenbremse hält der Kanzler in dieser Wahlperiode dagegen für kaum noch erreichbar. Die geplanten Kürzungen beim Unterhaltsvorschuss verteidigte er, kündigte aber weitere Beratungen dazu in der Koalition an.
20: Schwere Gewitter haben im Kreis Ravensburg für zahlreiche Einsätze von Polizei und Feuerwehr gesorgt. In Aitrach hat ein Blitzeinschlag am Stromkasten für Stichflammen aus den Steckdosen gesorgt. Eine Frau wurde leicht verletzt. Bei Karsee ist ebenfalls durch einen Blitz ein Trafo verschmort. Einige Haushalte waren zeitweise ohne Strom. Die Schäden werden

0: auf mehrere 10.000 Euro geschätzt. In einer Krisenbranche arbeiten und gleichzeitig einen neuen Job suchen, da tun sich viele schwer. Die Regierung will hier neue Möglichkeiten schaffen, mit Jobs auf Probe.
1: Die Job-to-Job-Erprobung ist nicht für jeden gedacht, sondern konkret für diejenigen, deren Anstellung absehbar enden wird, weil zum Beispiel der Betrieb 200 Stellen bis in 2 Jahren abbauen wird. Um im Anschluss möglichst ohne Lücke einen neuen Job zu haben, sollen sich Arbeitnehmer künftig ein paar Wochen in anderen Firmen vorstellen und umschauen können, in Absprache mit dem Noch-Arbeitgeber. Während der Erprobung würde sich dann auch klären, ob ich vielleicht noch eine Weiterbildung benötige. Aus Berlin, Lea Matschullert.
0: Morgen wird die Fernwärmeversorgung im Neu-Ulmer Stadtteil Ludwigsfeld unterbrochen. Stadtwerke und die Stadt Neu-Ulm erneuern dort die Infrastruktur und die zugehörigen Straßen. Dadurch soll die Fernwärmeversorgung langfristig gesichert werden. Die Unterbrechung dauert von 7 Uhr morgens bis ca. 16.30 Uhr. Heizung und Warmwasser stehen nicht zur Verfügung, Trinkwasser bleibt aber zugänglich. Mehr Nachrichten in einer halben Stunde und jederzeit auf donau3fm.de.
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4: 23 Grad haben wir noch, in der Nacht geht's runter auf 16 Grad. Es gibt vereinzelt noch Gewitter, das kann auch morgen durchaus immer noch der Fall sein, wobei es morgen in weiten Teilen Schwabens bei einem Mix aus Sonne und Wolken bleibt. 28 Grad morgen.
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4: 18.03 Uhr, wir schauen auf die Straßen. Momentan störungsfrei, gute Fahrt.
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4: Blitzer A7 Ulm Richtung Füssen auf Höhe Dreieck-Hettestetten in der Baustelle. Dann einsingen, wenn ihr von Eggingen hereinfahrt an der Bushalte. Und B10 in der Ortsdurchfahrt Urspringen.
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4: Servus zusammen und einen schönen Abend heute am Mittwoch mit Donau 3FM. Jetzt geht's erstmal den Mittwochabend-Sound für euch mit Lene Marlin, mit Taylor Swift und auch mit James Arthur.
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15: Es ist 6:30.
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0: Kanzler Merz gibt Sommerpressekonferenz und kein Warmwasser in Ludwigsfeld. Ich bin Fabian Schober. Guten Abend. Bundeskanzler Merz sieht die schwarz-rote Koalition vor der Sommerpause auf Kurs. Bei der traditionellen Sommerpressekonferenz hat er seine Regierungsarbeit weitgehend positiv bewertet. Donau 3 FM-Reporter Thomas Bleskin.
13: Merz sagte, die Koalition habe ihren Arbeitsrhythmus gefunden und zuletzt wichtige Vorhaben wie die Reform der gesetzlichen Krankenversicherung auf den Weg gebracht. Für die Landtagswahlen im September zeigte er sich optimistisch und bekräftigte, dass die CDU weder mit der AfD noch mit der Linken zusammenarbeiten werde. Eine Reform der Schuldenbremse hält der Kanzler in dieser Wahlperiode dagegen für kaum noch erreichbar. Die geplanten Kürzungen beim Unterhaltsvorschuss verteidigte er, kündigte aber weitere Beratungen dazu in der Koalition an.
0: Schwere Gewitter haben im Kreis Ravensburg für zahlreiche Einsätze von Polizei und Feuerwehr gesorgt. In Aitrach hat ein Blitzeinschlag am Stromkasten für Stichflammen aus den Steckdosen gesorgt. Eine Frau wurde leicht verletzt. Bei Karsee ist ebenfalls durch einen Blitz ein Trafo verschmort. Einige Haushalte waren zeitweise ohne Strom. Die Schäden werden auf mehrere 10.000 Euro geschätzt. In einer Krisenbranche arbeiten und gleichzeitig einen neuen Job suchen, da tun sich viele schwer. Die Regierung will hier neue Möglichkeiten schaffen, mit Jobs auf Probe.
18: Die Job-to-Job-Erprobung ist nicht für jeden gedacht, sondern konkret für diejenigen, deren Anstellung absehbar enden wird, weil zum Beispiel der Betrieb 200 Stellen bis in 2 Jahren abbauen wird. Um im Anschluss möglichst ohne Lücke einen neuen Job zu haben, sollen sich Arbeitnehmer künftig ein paar Wochen in anderen Firmen vorstellen und umschauen können. In Absprache mit dem Noch-Arbeitgeber. Während der Erprobung würde sich dann auch klären, ob ich vielleicht noch eine Weiterbildung benötige. Aus Berlin, Lea Matschulat.
0: Morgen wird die Fernwärmeversorgung im Neu-Ulmer Stadtteil Ludwigsfeld unterbrochen. Stadtwerke und die Stadt Neu-Ulm erneuern dort die Infrastruktur und die zugehörigen Straßen. Dadurch soll die Fernwärmeversorgung langfristig gesichert werden. Die Unterbrechung dauert von 7 Uhr morgens bis ca. 16.30 Uhr. Heizung und Warmwasser stehen nicht zur Verfügung, Trinkwasser bleibt aber zugänglich. Mehr Nachrichten in einer halben Stunde und jederzeit auf donau3fm.de.
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20: Die aktuellen Temperaturen 22 Grad messen wir. In der kommenden Nacht sind es ca. 16 Grad. Ja, und bis morgen früh rein haben wir Gewitterneigung und gerade eben rausgekommen vor ein paar Minuten eine amtliche Warnung vom Deutschen Wetterdienst für starke Gewitter in Bereichen Baden-Württembergs, vor allem derzeit im Großraum Ulm damit zu rechnen. Das Ganze soll in circa einer halben Stunde bis dreiviertel Stunde losgehen. Deswegen bitte Vorsichtsmaßnahmen treffen und seid gut unterwegs. Wir wünschen allen unterwegs sicheres Ankommen, falls ihr unterwegs seid.
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20: Um kurz nach 6:30 A8 Stuttgart Richtung München zwischen Märklingen und B10 Auffahrt Ulm-West. Eine Unfallaufnahme, der rechte Fahrstreifen und auch der mittlere sind gesperrt. München Richtung Stuttgart haben wir zwischen Günzburg und Leipheim Gegenstände auf der Fahrbahn und auch Personen auf der Fahrbahn. Vorsicht in diesem Bereich. Und A8 Stuttgart Richtung München nochmal zwischen Märklingen und Ulm-West. Wegen der Unfallaufnahme haben wir jetzt auch die Staulänge über 1 Kilometer und 11 Minuten Verlust.
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20: Blitzer A7 Ulm Richtung Füssen und zwar am Dreieck Hettichstetten steht ein Superblitzer in der Baustelle und Einsingen, wenn ihr von Eggingen herkommt, an der Bushaltestelle.
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20: In den USA, da kennt man Level 42, vor allem für einen ganz, ganz anderen Song als bei uns. Na, welcher Hit im Rest der Welt deutlich größer war und vor genau 40 Jahren bei uns auf Platz 1 stand, das gibt's gleich im Donau 3 FM Tageshit.

0: Muero und Musik von Alvaro Soler bei Donau 3FM.
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0: 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Die USA, die ticken einfach anders als der Rest der Welt. Und da meine ich jetzt nicht die aktuelle politische Lage, sondern wenn ich einen Amerikaner, der in den 80er Jahren aufgewachsen ist, nach der Band Level 42 frage, dann hat er als erstes vermutlich diesen Song im Ohr.

Das ist Something About You. Das war 1986 ein Top-10-Hit in Amerika und damit auch der größte Erfolg von Level 2 in den USA. Level 42. Im Rest der Welt, da haben Level 42 im selben Jahr mit einem ganz, ganz anderen Song abgeräumt, nämlich Lessons in Love. Das ist global gesehen ihr größter Hit gewesen. Und der war heute am 15. Juli vor genau 40 Jahren bei uns in Deutschland sogar die Nummer 1. Und hier heute der Tageshit. Genau vor 40 Jahren Nummer 1 in Deutschland, Level 42, Donau 3 FM Tageshit. Lessons.

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3: Es ist kurz vor 19 Uhr.
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2: Es ist 19 Uhr.
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15: Ich bin Thomas Brock. Bundeskanzler Merz sieht die schwarz-rote Koalition vor der Sommerpause auf Kurs. Bei seiner traditionellen Sommerpressekonferenz zog er eine weitgehend positive Bilanz der Regierungsarbeit.
16: Merz sagte, die Koalition habe ihren Arbeitsrhythmus gefunden und zuletzt wichtige Vorhaben wie die Reform der gesetzlichen Krankenversicherung auf den Weg gebracht. Für die Landtagswahlen im September zeigte er sich optimistisch und bekräftigte, dass die CDU weder mit der AfD noch mit der Linken zusammenarbeiten werde. Eine Reform der Schuldenbremse hält der Kanzler in dieser Wahlperiode dagegen für kaum noch erreichbar. Die geplanten Kürzungen beim Unterhaltsvorschuss verteidigte er, kündigte aber weitere Beratungen dazu in der Koalition an. Thomas Bleskin, Nachrichtenredaktion.
15: Die Bundesregierung hat eine lange Liste von Maßnahmen zum Bürokratieabbau beschlossen. Vieles davon betrifft den Straßenverkehr. So soll es einfachere Regelungen für Taxiunternehmen geben. Regionale Lkw-Fahrverbote an Feiertagen wie Fronleichnam werden gestrichen. Außerdem reicht künftig das Kennzeichen von E-Autos aus, um in Umweltzonen in Innenstädten fahren zu dürfen. Eine grüne Plakette muss nicht mehr an die Scheibe geklebt werden. Bei der Fußball-WM steht am Abend das zweite Halbfinale auf dem Programm. Gesucht wird der Endspielgegner von Spanien. In Atlanta trifft England ab 21.

0: 20 Uhr auf Titelverteidiger Argentinien.
1: Gegen Titelverteidiger Argentinien geht es für England um mehr als nur Fußball. Die Rivalität beider Nationen ist politisch vom Falklandkrieg geprägt, sportlich vom WM-Viertelfinale 1986 mit der berühmten Hand Gottes. Damals erzielte Diego Maradona für Argentinien ein irreguläres Tor mit der Hand. England-Trainer Thomas Tuchel spricht von einer der größten Rivalitäten im Weltfußball. Nach dem mühevollen Sieg gegen Norwegen muss sich das Team um Bayern-Star Harry Kane und Real Madrids Jude Bellingham gegen Lionel Messi und Co. steigern, um das Endspiel gegen Spanien zu erreichen. Aus London, Philipp Detlefs.
0: Sören Währenskjold hat die 11. Etappe der Tour de France gewonnen. Der Norweger siegte im Massensprint in Nevers in der Mitte Frankreichs. Pascal Ackermann kam als bester Deutscher auf Rang 10. In der Gesamtwertung änderte sich nichts. Der Slowene Tadej Pogacar führt weiter mit gut 3,5 Minuten vor seinem dänischen Rivalen Jonas Vingegaard. Florian Lipowitz liegt auf Rang 6.
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4: Die aktuellen Temperaturen bei 22 Grad liegen wir derzeit und aktuell gilt auch eine vorher vom Deutschen Wetterdienst ausgegebene Gewitterwarnung. Starkes Gewitter in Bereichen Baden-Württembergs, vor allem auch im Großraum Ulm, Laupheim, Dornstadt, überall da kann es jetzt dann losgehen, wenn es nicht sogar schon losgegangen ist. In der Nacht Temperaturen so um 16 Grad, es ziehen noch Regengebiete durch. Auch morgen Vormittag kann das noch der Fall sein, bevor es dann so langsam wieder etwas aufklart. Bei morgen bis zu 28 Grad.
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4: 19.03 Uhr, wir schauen auf die Straßen. A8 Stuttgart Richtung München zwischen Märklingen und der Auffahrt B10 Ulm-West. Eine Unfallaufnahme, der rechte und der mittlere Fahrstreifen derzeit gesperrt. Derzeit 3 Kilometer Stau in Fahrtrichtung München zwischen Hohenstadt und Ulm-West. Eine halbe Stunde dauert's länger.
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4: Blitzer in Ulm springen auf der B10 in der Ortsdorffahrt, dann Einsingen, wenn ihr von Eggingen herkommt, an der Bushalte. Und A7 Ulm Richtung Füssen im Baustellenbereich am Dreieck Hettistetten.
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4: Mama, Papa, Kinder und fertig ist die Family. So einfach ist es heute oft längst nicht mehr. Patchwork kann wunderschön sein, aber eben auch mal ordentlich Nerven kosten.
6: Also die Ex-Frau und ich verstehen uns in der Zwischenzeit wirklich gut und ich würde sagen, sie ist meine Freundin.
4: Das sagt zweifach Mama Tapsi und sie hat neben ihren eigenen Kindern auch noch 2 Stiefkinder und erzählt uns im Podcast, die Mama von, wie 20 Jahre Patchwork-Familie bei ihr funktionieren. Ein Einblick gibt's gleich und die ganze Sendung dann heute ab 20 Uhr. Wir machen Musik vorher mit Musik von John Parr geht's weiter. Clock Clock oder auch Jennifer Lopez und David Guetta mit Save Me Tonight.

0: FM mit Musik von John Parr, ein Klassiker aus den 80ern, St. Elmo's Fire. Gleich hören wir Fastboy mit Beautiful Life, vorher aber großes Thema und das wird uns heute Abend nochmal beschäftigen.
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0: Familie kann ganz schön kompliziert sein, vor allem dann, wenn plötzlich ganz viele Menschen mit ganz unterschiedlichen Geschichten zusammenkommen. Patchwork heißt eben nicht automatisch, alles läuft sofort rund. Unsere News-Moderatorin Regina Wisocki spricht im Podcast Die Mama von mit Tapsi. Sie ist zweifache Mama und zweifache Stiefmama und erzählt ganz ehrlich, wie man mit Eifersucht, mit Unsicherheiten umgeht. Und wie aus deine Kinder, meine Kinder irgendwann mal Familie wird.
3: Das mit dem Patchwork funktioniert bei euch super. Glaubst du, es gibt ein Geheimrezept? Oder glaubst du, es hat auch geholfen, dass dein Mann schon von den Jungs und deren Mutter getrennt war, als ihr euch kennengelernt habt?
4: Mit Sicherheit. Ich war einfach nicht der Trennungsgrund. Hm. Und darum können sie eigentlich nicht so wirklich was gegen mich haben, sage ich jetzt mal, ja. Es ist ja auch nicht immer alles gut gewesen, ne? Es war auch eine Zeit lang viel schwieriger wie jetzt. Was ich einfach finde, ist, die Extra und ich verstehen uns in der Zwischenzeit wirklich gut. Und ich würde sagen, sie ist meine Freundin. Wir sehen uns jetzt nicht so oft, wie wir uns jetzt vielleicht sehen. Ja. Aber das hilft. Das hilft. Das ist schwierig. Am Anfang war ich manchmal eifersüchtig.
3: Das denke ich mir.
4: Ja, total, ne? Ich meine, mein Mann war mit der verheiratet, hat mit der Kinder, der hat die geliebt. Ist ja logisch. Was will er denn mit mir, habe ich immer gedacht. Und ich glaube, sie mochte mich auch nicht. Und ich verstehe es auch. Da kommt eine 10.

0: 10 Jahre jüngere. Und mischt da jetzt den Laden auf. Also, das kann ich auch verstehen.
1: Ja.
0: Ja. Ich glaube, für die Kinder war das auch schwierig, ne? Gerade einer von den zwei, ich glaube, der mochte mich wirklich immer gern. Wir haben Plätzchen gebacken und gebastelt und der ist auch zum Kuscheln gekommen. Und wenn aber dann die Mama da war, also zum Beispiel auf dem Fußballplatz, da hat er mich immer ignoriert. Kann ich jetzt voll verstehen.
1: Ja, total.
0: Ja. Und ich kann auch jetzt viel mehr alles verstehen, wie es damals war, weil ich selber Mama bin.
1: Wie würdest du denn reagieren, wenn deine Tochter ankommt und einen älteren Mann mitbringt, der schon Kinder hat?
0: Genau wie meine Mama. Genau wie meine Mama, dass ich mir denke, Mann, Letty, ey, da hättest du auch einfacher haben können, ja, oder? Aber eigentlich sollte man aus der Erfahrung raus dann anders reagieren. Aber ich glaube, dein Herz sagt dir einfach, ich weiß ja, dass es anders einfacher gewesen wäre.
1: Ja.
0: Ich weiß es. Und wir haben da Schwierigkeiten durchleben müssen, die man nicht gehabt hätte, wenn ich jetzt einfach meinen gleichaltrigen Schulkamerad geheiratet hätte, ja. Aber ja, wo die Liebe hinfällt und eigentlich zählt doch unterm Strich, dass man glücklich ist.
1: Ja.
0: Ich hoffe, das schaffe ich dann als Mama, das auch mal so zu sehen.
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7: Schönen Mittwochabend mit Donau 3 FM. So mal eine Runde Netflixen, ein paar Folgen Friends reinziehen oder so und schon hat man unwissentlich vergleichsweise viel Strom verbraucht. Streaming sorgt nicht nur für Unterhaltung, sondern auch für hohe Stromkosten.
8: Die Rechenzentren der Streamer sind richtige Stromfresser. Die laufen rund um die Uhr und müssen zusätzlich gekühlt werden. Allein die Kühlung kann bis zu 40% des Energieverbrauchs ausmachen.
7: Ja, sagt unser Schlaumeier und der sagt uns gleich noch viel mehr, nämlich wie viel das tatsächlich ist. Vorher machen wir noch Musik mit Michael Schulte, mit Alphaville und mit den Backstreet Boys.
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10: Einfach gut.

0: Michael Schulte und For a Second. Und gleich haben wir noch Tiffany Aries für euch mit Vertigo.
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0: Und der Malte hat unseren Schlaumeier angeschrieben, der schreibt: Hallo Markus, ein Freund hat mich darauf hingewiesen, dass ich nicht so viel streamen soll, weil das angeblich sehr viel Energie verbraucht. Stimmt das?
4: Streaming wirkt unsichtbar, verbraucht aber im Hintergrund.

0: Hintergrund jede Menge Energie und somit, Malte, stimmt die Behauptung. Jedes Mal, wenn wir den Film schauen oder Musik hören, werden Daten aus großen Rechenzentren über das Internet auf unser Gerät übertragen. Diese Rechenzentren, das sind richtige Stromfresser, die laufen rund um die Uhr und müssen zusätzlich auch noch gekühlt werden. Allein die Kühlung kann bis zu 40% des Energieverbrauchs ausmachen. Ein großes Rechenzentrum verbraucht dann so viel Strom wie eine Kleinstadt. Entscheidend ist auch die Datenmenge. Eine Stunde Streaming in Standardqualität benötigt etwa 0,1 bis 0,2 Kilowattstunden Strom. Bei HD sind es schon rund 0,3 Kilowattstunden, bei 4K sogar bis zu 0,7 Kilowattstunden. Zum Vergleich, damit könnte man einen Laptop mehrere Stunden betreiben. Und auch das Netzwerk spielt eine Rolle. Rund ein Viertel des Energieverbrauchs entsteht bei der Datenübertragung über Router, Leitungen und Mobilfunk. Und besonders Streaming über mobile Daten ist deutlich energieintensiver als über WLAN. Und schließlich zählt natürlich auch noch das Endgerät. Ein großer Fernseher, mittlerweile sind die alle zwischen 65 und 83 Zoll groß, verbraucht natürlich deutlich mehr Strom als ein Smartphone. Fazit: Streaming verbraucht so viel Energie, weil viele Systeme gleichzeitig arbeiten, Server, Netze und Geräte.
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0: Es ist 20 Uhr.
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7: Ich bin Thomas Brock. Bundeskanzler Merz sieht die schwarz-rote Koalition gestärkt in die Sommerpause gehen. Die Koalition habe Tritt gefasst, sagte Merz in der traditionellen Sommerpressekonferenz. Die Bilanz sei positiv, die Regierung habe ihren Rhythmus gefunden und trotz mancher Kritik geliefert. Etwa vor kurzem bei der Reform der gesetzlichen Krankenversicherung. Merz räumte aber auch ein, dass man noch nicht dastehe, wo er Deutschland gerne sehen wolle.
8: Wir haben viel erreicht, aber es ist noch lange nicht genug. Ich schließe dieses erste Halbjahr mit der Zuversicht ab, dass wir auch im zweiten Halbjahr gute Politik machen für Deutschland.
7: Bundeskanzler Merz. Die Bundesregierung hat eine lange Liste von Maßnahmen zum Bürokratieabbau beschlossen. Vieles davon betrifft den Straßenverkehr. So soll es einfachere Regelungen für Taxiunternehmen geben. Regionale Lkw-Fahrverbote an Feiertagen wie Fronleichnam werden gestrichen. Außerdem reicht künftig das Kennzeichen von E-Autos aus, um in Umweltzonen in Innenstädten fahren zu dürfen. Eine grüne Plakette muss nicht mehr an die Scheibe geklebt werden. Bei der Fußball-WM steht am Abend das zweite Halbfinale auf dem Programm. Gesucht wird der Endspielgegner von Spanien. In Atlanta trifft England ab 21 Uhr auf Titelverteidiger Argentinien.
9: Gegen Titelverteidiger Argentinien geht es für England um mehr als nur Fußball. Die Rivalität beider Nationen ist politisch vom Falklandkrieg geprägt, sportlich vom WM-Viertelfinale 1986 mit der berühmten Hand Gottes. Damals erzielte Diego Maradona für Argentinien ein irreguläres Tor mit der Hand. England-Trainer Thomas Tuchel spricht von einer der größten Rivalitäten im Weltfußball. Nach dem mühevollen Sieg gegen Norwegen muss sich das Team um Bayern-Star Harry Kane und Real Madrids Jude Bellingham gegen Lionel Messi und Co. steigern, um das Endspiel gegen Spanien zu erreichen. Aus London, Philipp Detlefs.
7: Sören Währenskjold hat die 11. Etappe der Tour de France gewonnen. Der Norweger siegte im Massensprint in Nevers in der Mitte Frankreichs. Pascal Ackermann kam als bester Deutscher auf Rang 10. In der Gesamtwertung änderte sich nichts. Der Slowene Tadej Pogacar führt weiter mit gut 3,5 Minuten vor seinem dänischen Rivalen Jonas Vingegaard. Florian Lipowitz liegt auf Rang 6.
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10: Der Donnerstag bringt meist Sonne und Wolken bei 28 Grad. Wetterlage hat sich somit dann am Donnerstag wieder beruhigt. Am Freitag

0: kann es noch zu einzelnen Gewittern kommen. Später klart es dann auf bei 25 Grad und am Wochenende dann meist Sonnenschein bei moderaten Temperaturen bis zu 23 Grad.
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3: Die A7 Richtung Ulm zwischen Heidenheim und Gingen-Herbrechtingen. Vorsicht, ungesicherte Unfallstelle. Die A8 Richtung München zwischen Ulm-West und Ulm-Nord. Vorsicht, ungesicherte Unfallstelle auf dem Standstreifen. Aquaplan in Gefahr. Die A8 Richtung München zwischen Märklingen und Ulm-West. 1 Kilometer Stau, 3 Minuten Zeitverlust. Die A8 Richtung München zwischen Märklingen und der Auffahrt B10 Ulm-West. Unfallaufnahme, rechter und mittlerer Fahrstreifen gesperrt. 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

0: Ich bin Regina Wissocki, die Mama von zwei Jungs und einem Mädchen. 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
0: Heute wollen wir über Patchwork-Familien sprechen. Ich selber kenne die nur von außen, finde aber meine Freundin Tapsi macht es mit ihrer Patchwork-Familie super. Schön, dass du heute da bist. Du hast zwei Kinder, 12 und 9 Jahre alt, aber es gehören noch zwei andere große Jungs zu eurer Familie. Wie ist denn die Konstellation bei euch? Wie hat sich das ergeben?
2: Ja, ich habe meinen Mann vor 20 Jahren kennengelernt, war da noch ziemlich jung. Ich war nämlich 20.
0: Ja.
2: Mein Mann war viel älter, hatte ich eigentlich auch nicht gedacht, als ich ihn kennengelernt habe. Und nach ein paar Tagen kam dann eben raus, dass er schon geschieden ist und zwei Jungs hat.
0: Mhm.
2: Damals waren die 8 und 6.
0: Ja.
2: Wow. Jetzt sind sie 28 und 26. Also wir haben schon 20 Jahre als Patchwork-Familie hinter uns.
0: Du hast gesagt, du hast es dir nicht so vorgestellt oder hast es nicht erwartet. Ich meine, jeder hat immer eine Vorstellung, wie er sich seine Familie später so vorstellt. War dir das eigentlich immer egal, wie das so läuft? Oder hattest du auch mal andere Vorstellungen als Patchwork?
2: Naja, ich habe mir eigentlich gar keine Patchwork-Familie vorgestellt. Mhm. Ich glaube, das wünscht sich ja, wenn man sich vorstellt, wie sein Leben läuft, wünscht man sich das ja eigentlich nicht. Man stellt sich ja dann so vor, also so habe ich es mir immer vorgestellt, ja, Traummann kennenlernen, Kinder kriegen, alles super. Jetzt ist auch alles super, aber mein Mann hatte halt schon zwei Kinder. Und ich glaube, ich war einfach in der guten Lage, dass ich mit 20 nicht unbedingt dringend nach meinem Mann gesucht habe und den ich unbedingt heiraten möchte, sondern dass ich mich halt einfach verliebt habe und der hatte halt schon zwei Kinder.
0: Mhm.
2: Darum habe ich mir gar nicht so groß Gedanken gemacht. Und das war, glaube ich, ganz gut. Meine Mama zum Beispiel, die hat einen Herzinfarkt gekriegt.
0: Ja.
2: Kann ich jetzt auch verstehen.
0: Wo du selber Kinder hast.
2: Ja.
0: Ja.
2: Die hat, glaube ich, schon gedacht, boah, was will die jetzt mit 20, mit einem geschiedenen Mann, 13 Jahre älter, schon zwei Kinder, der hat Sorgen, der hat weniger Zeit, der hat natürlich weniger Geld und du hast da irgendwie eine Familie an der Backe. Und das fand sie, glaube ich, am Anfang schon nicht so gut. Aber in der Zwischenzeit hält sie mehr zu ihm wie zu mir. Ja, also hat alles geklappt.
0: Und ich kenne dich ja jetzt auch schon länger und bei euch ist es ja wirklich so, auch die großen Jungs von deinem Mann, die gehören dazu.
2: Die gehören dazu, ja. Das fand ich am Danny auch immer super. Also der hat mir von vornherein gesagt, das sind meine Kinder und entweder wir zusammen oder gar nicht. Klar ist, glaube ich, schon leichter, wenn man einen Mann kennenlernt mit Kindern, wie wenn man eine Frau kennenlernt mit Kindern, weil die Kinder waren halt nur alle 2 Wochen oder mal in den Ferien oder mal am Mittwoch oder so bei uns und du hast natürlich viel Zeit, dich trotzdem kennenzulernen ohne die Kinder. Und wir haben es da auch mit den Kindern echt langsam angehen lassen. Also ich habe Danny schon eine ganze Weile gekannt, bis ich die Kinder kennenlernen durfte und dann auch mal nur 2, 3 Stunden auf dem Weihnachtsmarkt und so. Und ich glaube, das erste Mal dort übernachtet, wo die Jungs da waren, da waren wir schon ein Jahr zusammen oder sowas. Was. Das ist natürlich leichter so rum, wie wenn du jetzt eine alleinerziehende Frau bist. Aber ich habe mir damals einfach gar nicht so viel Gedanken gemacht, weil ich einfach jung war und es irgendwie habe so laufen lassen. Ja.
0: Und wie haben die Jungs dich aufgenommen?
2: Also jetzt im Nachhinein erzählen sie immer, dass sie, wo sie mich kennengelernt haben, hatten sie total Angst, dass ich so eine alte, böse Hexe bin. Das haben sie dann mal erzählt, da waren wir schon 10 Jahre zusammen.
0: Wie man sich halt so eine Stiefmutter vorstellt, gell, ja.
2: Und dann muss ich ja auch sagen, durch unseren Altersunterschied bin ich ja quasi so mittendrin.
0: Mhm.
2: Ja, ich bin ja für die jetzt eine junge Stiefmama, aber ich glaube, die sehen mich auch nicht als Stiefmama, das bin ich auch nicht. Die haben eine Mama und ich bin einfach ein Papa, seine Frau, ich bin einfach die Tapsi. Und ja, die Anfangszeit habe ich so in Erinnerung, dass das eigentlich ganz gut war, ja, aber weil es halt langsam ging und weil die noch klein waren und ich habe eine Schwester mit Kindern im gleichen Alter, die haben sich dann gut verstanden.
0: Cool.
2: Das war eigentlich ganz easy. Dann kam eine Zeit, wo ich fand, dass es schwierig war, weil der Danny und ich dann halt fest zusammen waren und dann ist der zu mir nach Heidenheim gezogen und dann hatte er vielleicht auch manchmal ein bisschen weniger Zeit wie vorher und dann lief alles halt ein bisschen anders wie ohne Frau an der Seite und die Jungs sind natürlich dann auch in die Pubertät gekommen und klar, da gibt's ja auch noch eine Mama und das ist ja auch die Mama und ja, also das war dann vielleicht manchmal ein bisschen schwieriger und jetzt in der Zwischenzeit sind die erwachsen.
0: Ja.
2: Ja. Und ich lieb's zum Beispiel, dass die meine Kinder lieben, dass die wirklich als Geschwister ansehen, dass die lieb zu denen sind und meine Kinder, die lieben die so. Also die lassen alles stehen und liegen, wenn die kommen.
0: Ob es ein Geheimrezept für eine funktionierende Patchwork-Familie gibt, darüber sprechen wir gleich.
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0: Bei mir ist heute Zweifachmama Tapsi. Sie hat uns gerade erzählt, dass ihr Mann schon mal verheiratet war und schon zwei mittlerweile erwachsene Jungs hat. Und das mit dem Patchwork funktioniert bei euch super. Glaubst du, es gibt ein Geheimrezept? Oder glaubst du, es hat auch geholfen, dass dein Mann schon von den Jungs und deren Mutter getrennt war, als ihr euch kennengelernt habt?
2: Mit Sicherheit. Ich war einfach nicht der Trennungsgrund. Hm. Und darum können sie eigentlich nicht so wirklich was gegen mich haben. Sage ich jetzt mal, ja. Ich glaube, das macht schon viel aus. Und ich finde, der Danny hat da einfach auch viel gut gemacht, dass das hat langsam mit den Jungs angehen lassen und nicht irgendwie eine Tussi nach der anderen denen vor die Nase gesetzt. Und es ist ja auch nicht immer alles gut gewesen. Ne? Es war auch eine Zeit lang viel schwieriger wie jetzt. Was ich einfach finde, ist, die Ex-Frau und ich verstehen uns in der Zwischenzeit wirklich gut. Und ich würde sagen, sie ist meine Freundin. Wir sehen uns jetzt nicht so oft, wie wir uns jetzt vielleicht sehen. Ja. Aber das hilft. Das hilft. Das ist schwierig. Am Anfang war ich manchmal eifersüchtig.
0: Das denke ich mir.
2: Ja, total. Ne? Ich meine, mein Mann war mit der verheiratet, hat mit der Kinder, der hat die geliebt. Ist ja logisch. Was will er denn mit mir, habe ich immer gedacht. Und ich glaube, sie mochte mich auch nicht. Und ich verstehe es auch. Da kommt eine 10 Jahre Jüngere und mischt da jetzt den Laden auf. Das kann ich auch verstehen.
0: Ja.
2: Ich glaube, für die Kinder war das auch schwierig. Ne? Gerade einer von den zwei. Ich glaube, der mochte mich wirklich immer gern. Wir haben Plätzchen gebacken und gebastelt und der ist auch zum Kuscheln gekommen. Und wenn aber dann die Mama da war, zum Beispiel auf dem Fußballplatz, da hat er mich immer ignoriert. Kann ich jetzt voll verstehen.
0: Ja, total.
2: Ja. Und ich kann auch jetzt viel mehr alles verstehen, wie es damals war, weil ich selber Mama bin. Ich kann auch sie jetzt besser verstehen, wie damals.
0: Ja, das verstehe ich.
2: Ja.
0: Ja, es ändert sich so viel, wenn man dann... Sonst, es ist ja auch so, bevor man Kinder hat, hat man ja so viele Vorstellungen, wie es läuft und nachher hat man Schlafmangel und alles läuft komplett anders. Aber wann war es denn bei deiner Mama so weit, dass sie gesagt hat, das ist voll cool so, wie ihr das macht?
2: Also meine Mama fand Danny relativ schnell toll, weil sie gemerkt hat, sie hat glaube am Anfang einfach gedacht, ich bin jetzt für ihn irgend so eine, wo er jetzt halt ein junges, damals noch knackiges Mädchen hatte. Und der hat da jetzt eine gute Zeit. Mhm. Und als sie aber gemerkt hat, nee, der meint's ernst und es ist ein Lieber und der guckt nach seinen Kindern, das ist zum Beispiel für meine Mama voll wichtig gewesen, dass er einfach, es ist schon anders, wenn du zu Hause wohnst als Papa, wie wenn du getrennt bist, aber dass er nach seinen Möglichkeiten schon versucht hat, immer ein guter Papa zu sein. Mhm. Und das war für meine Mama wichtig und sie kommt einfach gut mit ihm aus. Dass es wirklich so ist, dass es sich das so gewünscht hätte, das ist, glaube ich, immer noch nicht eingetreten, ja. Aber sie haben auch ein gutes Verhältnis zu den Kindern und es ist einfach alles so in Ordnung, wie es ist. Und ich glaube einfach, wenn man sich dann irgendwann mal lernt, sich zu verstehen, man muss nicht alles am Ex-Partner gut finden und auch nicht an den Kindern. Es sind auch nicht meine Kinder.
0: Ja.
2: Und ich würde da vielleicht, hätte ich manche Sachen anders gemacht, aber... Gut, meine eigenen Kinder sind auch nicht so, wie ich es mir manchmal wünschen würde. Und ich glaube, wenn man das versucht zu akzeptieren und sich irgendwie zusammen hinsetzen kann, Pfingsten zum Beispiel, treffen wir uns immer alle mit der alten Clique und so. Und dann kannst du da zusammen anstoßen und sagen, hey, früher haben wir uns ja gar nicht verstanden, ist doch jetzt so viel besser.
0: Ja.
2: Das hilft allen.
0: Ob und welche Tipps du für Familien hast, die sich trennen möchten und Kinder haben, darüber sprechen wir gleich.
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0: Bei mir ist heute zweifach Mama Tapsi. Sie hat uns gerade erzählt, dass ihr Mann schon mal verheiratet war und schon zwei mittlerweile erwachsene Jungs hat. Und das mit dem Patchwork funktioniert bei euch super. Glaubst du, es gibt ein Geheimrezept? Oder glaubst du, es hat auch geholfen, dass dein Mann schon von den Jungs und deren Mutter getrennt war, als ihr euch kennengelernt habt?
2: Mit Sicherheit. Ich war einfach nicht der Trennungsgrund. Hm. Und darum können sie eigentlich nicht so wirklich was gegen mich haben, sage ich jetzt mal, ja. Ich glaube, das macht schon viel aus. Und ich finde, der Danny hat da einfach auch viel gut gemacht, dass er es hat langsam mit den Jungs angehen lassen und nicht irgendwie eine Tussi nach der anderen denen vor die Nase gesetzt. Und es ist ja auch nicht immer alles gut gewesen, ne? Es war auch eine Zeit lang viel schwieriger wie jetzt. Was ich einfach finde, ist, die Ex-Frau und ich verstehen uns in der Zwischenzeit wirklich gut. Und ich würde sagen, sie ist meine Freundin. Wir sehen uns jetzt nicht so oft, wie wir uns jetzt vielleicht sehen. Ja. Aber das hilft. Das hilft, das ist schwierig. Am Anfang war ich manchmal eifersüchtig.
0: Das denke ich mir.
2: Ja, total, ne? Ich meine, mein Mann war mit der verheiratet, hat mit der Kinder, der hat die geliebt. Ist ja logisch. Was will er denn mit mir, habe ich immer gedacht. Und ich glaube, sie mochte mich auch nicht. Und ich verstehe es auch. Da kommt eine 10 Jahre Jüngere und mischt da jetzt den Laden auf. Also, das kann ich auch verstehen.
0: Ja.
2: Ich glaube, für die Kinder war das auch schwierig, ne? Gerade einer von den zwei. Ich glaube, der mochte mich wirklich immer gern. Wir haben Plätzchen gebacken und gebastelt und der ist auch zum Kuscheln gekommen. Und wenn aber dann die Mama da war, also zum Beispiel auf dem Fußballplatz, da hat er mich immer ignoriert. Kann ich jetzt voll verstehen.
0: Ja, total.
2: Ja. Und ich kann auch jetzt viel mehr alles verstehen, wie es damals war, weil ich selber Mama bin. Ich kann auch sie jetzt besser verstehen, wie damals.
0: Ja, das verstehe ich.
2: Ja.
0: Ja, es ändert sich so viel, wenn man dann... Sonst, es ist ja auch so, bevor man Kinder hat, hat man ja so viele Vorstellungen, wie es läuft und nachher hat man Schlafmangel und alles läuft komplett anders. Aber wann war es denn bei deiner Mama so weit, dass sie gesagt hat, das ist voll cool so, wie ihr das macht?
2: Also meine Mama fand Danny relativ schnell toll, weil sie gemerkt hat, sie hat glaube am Anfang einfach gedacht, ich bin jetzt für ihn irgend so eine, wo er jetzt halt ein junges, damals noch knackiges Mädchen hatte. Und der hat da jetzt eine gute Zeit. Mhm. Und als sie aber gemerkt hat, nee, der meint's ernst und es ist ein Lieber und der guckt nach seinen Kindern, das ist zum Beispiel für meine Mama voll wichtig gewesen, dass er einfach, naja, es ist schon anders, wenn du zu Hause wohnst als Papa, wie wenn du getrennt bist, aber dass er nach seinen Möglichkeiten schon versucht hat, immer ein guter Papa zu sein. Mhm. Und das war für meine Mama wichtig. Und sie kommt einfach gut mit ihm aus. Dass es wirklich so ist, dass es sich das so gewünscht hätte, das ist, glaube ich, immer noch nicht eingetreten. Ja. Aber sie haben auch ein gutes Verhältnis zu den Kindern und es ist einfach alles so in Ordnung, wie es ist. Und ich glaube einfach, wenn man sich dann irgendwann mal lernt, sich zu verstehen, man muss nicht alles am Ex-Partner gut finden und auch nicht an den Kindern. Es sind auch nicht meine Kinder.
0: Ja.
2: Und ich würde da vielleicht, hätte ich manche Sachen anders gemacht, aber... Gut, meine eigenen Kinder sind

0: auch nicht so, wie ich es mir manchmal wünschen würde. Und ich glaube, wenn man das versucht zu akzeptieren und sich irgendwie zusammen hinsetzen kann, Pfingsten zum Beispiel, treffen wir uns immer alle mit der alten Clique und so. Und dann kannst du da zusammen anstoßen und sagen, hey, früher haben wir uns ja gar nicht verstanden, ist doch jetzt so viel besser.
1: Ja.
0: Das hilft allen.
1: Ob und welche Tipps du für Familien hast, die sich trennen möchten und Kinder haben, darüber sprechen wir gleich.
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4: Patchwork-Familie, das klingt erstmal nach Bastelstunde, ist im echten Leben aber oft eher Improvisationstheater mit Bonuskindern und sehr vielen Kalenderabsprachen. In der heutigen Folge von Die Mama von spreche ich mit einer Mama, die genau das lebt. In Tapsis Familie hat nicht alles von Anfang an zusammengehört, aber mit der Zeit sind sie zu einer ziemlich starken Einheit geworden. Patchwork, heute das Thema bei Die Mama von.
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0: Bei mir ist heute die Mama von Letty und Chino und außerdem die Stiefmama von zwei erwachsenen Jungs. Tapsi, ihr seid eine Patchwork-Familie, die funktioniert. Du hast ja vorhin schon gesagt, das Wichtigste sind eigentlich, dass man sich um die Kinder richtig kümmert.
2: Ich glaube, eine Trennung ist für ein Kind viel schlimmer, wie man denkt. Mhm. Und heutzutage wird es so bagatellisiert.
0: Total.
2: Es sind so viele, ja, da Patchwork und das ist nicht der richtige Papa und die hat mit dem zweiten Mann ein Kind und so. Ich will das gar nicht werten. Wir sind ja auch eine Patchwork und es passiert halt. Aber ich glaube, eine Trennung ist für ein Kind viel schlimmer, wie man denkt. Mhm. Auch wenn ich das ganz viele Freundinnen habe oder Menschen im Umfeld, die sagen, nee, den Kindern geht's besser wie vorher, weil wir haben uns ja immer gestritten und so. Mag sein, manche Trennungen sind ja mit Grund. Ja. Und wenn es dann immer nur Streit gibt, sehe ich absolut ein. Trotzdem glaube ich, diese Zerrissenheit in diesen Kindern, wie du es gerade sagst, wenn ich dort bin, verpasse ich dort was. Wenn ich bei der Mama bin, vermisst mich der Papa. Ja. Wenn ich beim Papa bin, vermisst mich die Mama. Ja. Wenn ich den neuen Partner von der Mama mag, ist doch der Papa irgendwie enttäuscht, wenn ich die neue Frau und immer, so geht es immer weiter. Ich möchte eigentlich mit dem Papa in Urlaub, aber dann ist ja die Mama zwei Wochen alleine und die vermisst mich dann. Das ist immer eine Zerrissenheit und ich glaube, die hört einfach nie auf. Mhm. Und das kann ich auch verstehen und ich, meine Eltern sind Gott sei Dank ihr ganzes Leben zusammen durch das Leben gegangen. Ich würde das immer noch schrecklich finden, wenn das jetzt so wäre.
0: Ja, ich glaube das tatsächlich auch, dass du auch als Erwachsene da noch drunter leidest, wenn sich deine sehr erwachsenen Eltern trennen.
2: Ja, glaube ich auch. Und diese Nestwärme, die du einfach in der Familie hast, wie es jetzt bei uns beiden doch ist, oder?
0: Ja,
2: da gibt's Streit und Ärger und manchmal nerven alle.
0: Ja, natürlich.
2: Aber die bedingungslose Liebe und wenn ich nach Hause komme, sind doch alle da. Ja. Die haben die nicht und die haben einfach einen Verlust. Aber sind wir mal ehrlich, also für mich im Leben wäre es auch einfacher gewesen, wenn der Danny nicht schon zwei Kinder gehabt hätte. Ja, wir hatten Schwierigkeiten in der Beziehung, wo andere Pärchen nicht hatten. Mhm. Wir hatten Zeit, wo andere Pärchen haben nicht. Mhm. Finanziell, ja.
0: Ja, natürlich.
2: Also da hatten wir bestimmt schlechtere Startbedingungen wie manche. Aber wenn du dich halt magst.
0: Ja.
2: Ja, dann ist es halt so.
0: Und wenn du jetzt an euren großen Familientisch guckst, ganz ehrlich, wenn ich da Bilder sehe, das ist einfach unglaublich. Also wirklich, ich glaube, ich habe es dir noch nie gesagt, aber ich finde wirklich, das ist eine Leistung, weil ich immer, ich versuche mich halt immer reinzufühlen, auch wenn keiner danach fragt. Aber ja, ich weiß nicht, ob ich das so alles können würde. Wobei die Jungs toll sind und wenn du sagst, ihr versteht euch mittlerweile auch, ihr Mamas, ich meine, besser kann es ja gar nicht sein. Klar, ich sehe es leider auch ganz viel anders und das, was du vorhin gesagt hast, dass es dann heißt, ja, die Kinder, die kommen damit schon klar, von außen gesehen.
2: Genau.
0: Aber wenn ich mir jetzt allein vorstelle, wenn wir uns trennen würden, mein Mann und ich müsste meine Kinder dann allein nur für ein Wochenende, ich weiß, ich bin eine Glucke, aber allein nur für ein Wochenende hergeben und ich kann ja dann meinen Ex-Mann im Prinzip nicht da und anrufen und fragen, und wie geht's, was macht ihr jetzt so? Habt ihr schon Eis gegessen? Ja. Weißt du, was ich meine?
2: Nicht, und dann ist vielleicht noch eine neue Frau dort.
0: Ja. Und die dann auch noch irgendwie
2: ganz schlimm,
0: die
2: oder?
0: Kinder drückt. Und ich sehe das natürlich bei Freunden von meinen Kindern auch. Und wenn ich mir vorstelle, ich als Kind hätte jetzt 3 Tage bei der Mama übernachtet, dann hätte ich meine Sachen gepackt und hätte 4 Tage beim Papa übernachtet. Dann hätte mich die Mama wieder geholt. Gefühlt hast du ja auch nicht so dieses dieses eine Zuhause.
2: Aber andererseits, was soll man machen? Nee, wenn man natürlich sich halt nicht mehr versteht, dann muss man halt irgendwie die Best-Lösung suchen.
0: Ja.
2: Und ich denke, was da auch wichtig ist, es ist nicht in Stein gemetzelt. Wenn man jetzt halt mal macht, heute da, morgen da oder eine Woche so und es klappt nicht, dann kann man es ändern. Ja, man sollte da vielleicht einfach das Augenmerk auf den Kindern haben und ich glaube, das ist in der Trennung unglaublich schwierig, dass man da einfach, einer leidet meistens und der andere ist frisch verliebt oder so und dass man da irgendwie nicht mit Hass und Eifersucht die Kinder aus den Augen verliert, das ist bestimmt nicht einfach.
0: Bei unserem Gespräch geht's gleich weiter. Heute unser Thema bei Die Mama von Patchwork.
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0: Bei mir ist heute meine Freundin Tapsi. Du bist zweifache Mama und zweifache Stiefmama. Eure Patchwork-Familie funktioniert super, aber wie würdest du denn reagieren, wenn deine Tochter ankommt und einen älteren Mann mitbringt, der schon Kinder hat?
2: Genau wie meine Mama. Genau wie meine Mama, dass ich mir denke, Mann, Letty, da hättest du auch einfacher haben können, ja. Oder? Aber eigentlich sollte man aus der Erfahrung raus dann anders reagieren. Aber ich glaube, dein Herz sagt dir einfach, ich weiß ja, dass es anders einfacher gewesen wäre. Ja. Ich weiß es. Und wir haben da Schwierigkeiten durchleben müssen, die man nicht gehabt hätte, wenn ich jetzt einfach meinen gleichaltrigen Schulkamerad geheiratet hätte. Ja. Aber... ja, wo die Liebe hinfällt und eigentlich zählt doch unterm Strich, dass man glücklich ist. Ja. Ich hoffe, das schaffe ich dann als Mama, das auch mal so zu sehen.
0: Ja, ich glaube, das ist sowieso schwierig. Aber das hat mich jetzt wirklich interessiert, ob du dann gleich sagst, nö, also na, das wird alles toll und ich akzeptiere die dann gleich alle. Und nee, man macht sich ja Sorgen. Und absolut. Es ist ja nicht, dass man irgendwie jemand ablehnt oder auch so eine Familienkonstellation, eine andere, als die, ich nenne es jetzt mal klassische, ablehnen würde. Dass man Patchwork allgemein ablehnen würde, sondern es sind ja eigentlich immer nur diese Sorgen, die sich auch deine Mama damals gemacht hat.
2: Genau, das sehe ich auch so. Also mein Papa war da deutlich entspannter. Unterm Strich denke ich mir immer, Patchwork ist einfach Patch und Work. Mhm. Ja, also das habe ich irgendwie vor 18 Jahren oder so mal gehört, wo ich noch so in der Phase war, ja, klar. Aber das ist mir irgendwie hängen geblieben. Es ist Patch und Work. Wir sind zusammengewürfelt und man muss dafür arbeiten, dass es klappt. Aber das muss man jeder normalen Familie auch.
0: Das stimmt.
2: Und was eine Familie gibt, das wissen wir doch alle selber. Mhm. Das ist viel mehr wie die ganze Work und Arbeit und Sorgen, die man hat.
0: Es lohnt sich auf jeden Fall.
2: Und das unsere Eltern machen sich auch noch Sorgen um uns.
0: Das stimmt. Ich glaube, das wird nie aufhören.
2: Könntest du dir denn vorstellen, in einer Patchwork-Familie zu leben? Oder hättest du dir das vorstellen können? Was hättest du gemacht, wenn dein Mann schon Kinder gehabt hätte?
0: Ich habe es dir ja vorhin gesagt, ich finde,

0: super stark von euch, wirklich. Weil ich nicht weiß, ob ich mich immer so hätte zurücknehmen können, ob ich da nicht doch eifersüchtig gewesen wäre, auch, das soll jetzt nicht blöd klingen, aber auch auf diese Erlebnisse, zum ersten Mal ein Kind bekommen. Mhm. Wenn ich dann gewusst hätte, er hat es schon, klar, wenn es dich nicht spüren lässt, ist ja alles toll und ich kenne deinen Mann und ich weiß, dass da sicher alles super gelaufen ist. Aber für meine Vorstellung glaube ich das gar nicht mit der Hochzeit so arg, sondern vor allem dieses, das erste Kind, das so wichtig und so ein einschneidendes Erlebnis ist, das hatte der schon.
1: Ja.
0: Ich glaube, das wäre für mich unglaublich schwer gewesen. Aber andererseits finde ich das total schön, wenn sich Familien so zusammenfügen. Weißt du, wenn man nicht auf diesem klassischen beharrt, sondern wenn es halt für einen Zeitabschnitt einfach das Richtige war. Und es war ja richtig, weil zwei tolle Jungs bei dem Mann rausgekommen sind.
1: Und er ist auch nur so, weil er das alles schon hinter sich hat. Ja. Und ich liebe ihn ja so, wie er ist. Und davor war er bestimmt anders.
0: Ja. Und ich glaube schon, das hat alles so seinen Grund und seinen Sinn.
1: Und ich denke auch, man wächst auch mit der Zeit. Also zum Beispiel am Anfang, da waren wir ein halbes Jahr oder so zusammen, da habe ich mal ein Hochzeitsbild von den zwei gefunden.
0: Oh wow.
1: Oh, da habe ich auch erstmal geheult, ja. Und so dumm, oder? Er war ja verheiratet.
0: Ja.
1: Und ich habe das ja gewusst. Und warum soll er denn seine Hochzeitsbilder wegschmeißen? Also wer macht das denn, ja? Und in der Zwischenzeit gucken wir echt alte Videos von denen als Familie an. Und ich finde das auch super interessant, weil ich war damals ja noch nicht Teil von dem Leben. Und ich liebe ja die Jungs auch total. Und das sind für mich einfach auch ganz wichtige Menschen in meinem Leben. Und wenn ich die dann als Baby sehe oder so, das finde ich ja auch toll. Das hätte ich mir am Anfang niemals vorstellen können. Da hätte ich mir jeden Blick, hätte ich gedacht, boah, wie der seine Ex-Frau angeguckt hat.
0: Natürlich, aber völlig normal.
1: Ja, aber das wächst. Wenn die sich jetzt umarmen beim Hallo sagen, freue ich mich wirklich aus tiefem Herzen, dass die sich wieder mögen und dass die sich umarmen.
0: Wie schön.
1: Und früher hätte ich glaube, ich weiß auch nicht, hätte einen Wutanfall gekriegt, wenn wenn die reingekommen wären, die hätten sich umarmt. So doof, aber es wächst halt, ja.
0: Ich danke dir von Herzen für deine Ehrlichkeit und dass du uns an deiner Familie hast teilhaben lassen. 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
3: 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Es ist 21 Uhr.
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7: Ich bin Thomas Brockt. Bundeskanzler Merz hat den eingeschlagenen Reformkurs der schwarz-roten Bundesregierung herausgestellt und setzt auf gemeinsame weitere Vorhaben. Die Koalition habe Tritt gefasst, sagte Merz heute bei seiner Sommerpressekonferenz in Berlin.
8: Merz sagte, die Koalition habe ihren Arbeitsrhythmus gefunden und zuletzt wichtige Vorhaben wie die Reform der gesetzlichen Krankenversicherung auf den Weg gebracht. Für die Landtagswahlen im September zeigte er sich optimistisch und bekräftigte, dass die CDU weder mit der AfD noch mit der Linken zusammenarbeiten werde. Eine Reform der Schuldenbremse hält der Kanzler in dieser Wahlperiode dagegen für kaum noch erreichbar. Die geplanten Kürzungen beim Unterhaltsvorschuss verteidigte er, kündigte aber weitere Beratungen dazu in der Koalition an. Thomas Bleskin, Nachrichtenredaktion.
7: Die Bundesregierung hat eine lange Liste von Maßnahmen zum Bürokratieabbau beschlossen. Vieles davon betrifft den Straßenverkehr. So soll es einfachere Regelungen für Taxiunternehmen geben. Regionale Lkw-Fahrverbote an Feiertagen wie Fronleichnam werden gestrichen. Außerdem reicht künftig das Kennzeichen von E-Autos aus, um in Umweltzonen in Innenstädten fahren zu dürfen. Eine grüne Plakette muss nicht mehr an die Scheibe geklebt werden. Künftig sollen alle Vierjährigen in Deutschland vor der Schule zum Sprachtest. Das geht aus dem Entwurf eines neuen Kita-Gesetzes hervor, der deutschen Presseagentur vorliegt. Ministerin Prien will damit die Bildungschancen aller Kinder angleichen.
9: Mehr Kinder in öffentlicher Betreuung, möglichst früh Bescheid wissen, wenn es Probleme gibt und rechtzeitig auf diese Probleme reagieren. Das ist der Kern des Gesetzes, den die Bildungsministerin im Kopf hat. Die Tests sollen auch Vierjährige absolvieren, die nicht in der Kita sind. Grundgedanke dabei ist, dass Kinder nur mit ausreichenden Sprachkenntnissen in der Grundschule dem Unterricht folgen können. Tanja Wagner, Nachrichtenredaktion.
7: Mit zahlreichen Gedenkveranstaltungen hat die Türkei an den Putschversuch gegen die Regierung von Präsident Erdogan vor 10 Jahren erinnert. In Istanbul nahmen Tausende an einem Marsch über die erste Brücke über die Meerenge Bosporus teil. Dort hatten sich am 15. Juli 2016 Putschisten und regierungstreue Sicherheitskräfte schwere Gefechte geliefert. Es gab an dem Tag insgesamt mehr als 250 Todesopfer und mehr als 2000 Verletzte. Der Aufstand wurde schließlich niedergeschlagen.
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10: Der Donnerstag bringt meist Sonne und Wolken bei 28 Grad. Wetterlage hat sich somit dann am Donnerstag wieder beruhigt. Am Freitag kann es noch zu einzelnen Gewittern kommen. Später klart es dann auf bei 25 Grad. Und am Wochenende dann meist Sonnenschein bei moderaten Temperaturen bis zu 23 Grad.
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11: Die A7 Richtung Ulm zwischen Heidenheim und Gingen-Herbrechtingen. Unfallaufnahme.

0: Die A8 Richtung Stuttgart zwischen Ausfahrt Hohenstadt und Eichelberg. 3 Kilometer Stau, 24 Minuten Zeitverlust. Die A8 Richtung Stuttgart zwischen Mühlhausen und Eichelberg. Reinigungsarbeiten auf dem rechten Fahrstreifen und dem Standstreifen. Die A8 Richtung München zwischen Ulm-West und Ulm-Nord. Vorsicht, Aquaplaning-Gefahr und Unfallaufnahme. Die A8 Richtung München zwischen Adelsried und Neuses. Vorsicht, Unfall mit mehreren Fahrzeugen und Personen auf der Fahrbahn. 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
0: 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Es ist 22 Uhr.
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3: Ich bin Diana Kramer. Die Bundesregierung hat weitere Schritte zum Abbau der Bürokratie beschlossen. Das Kabinett einigte sich unter anderem darauf, etliche Dokumentationspflichten für Firmen abzuschaffen. In Arztpraxen soll die elektronische Überweisung eingeführt werden und bei Verkehrsbauvorhaben sollen Verfahren vereinfacht werden.
4: Rund 600 Millionen Euro jährlich will die Bundesregierung einsparen, indem bürokratische Verpflichtungen für Bürger und Firmen abgeschafft werden. Beispielsweise sollen sich Halter von E-Autos künftig nicht mehr um eine grüne Umweltplakette kümmern müssen. Der Pflichttermin beim Jobcenter soll auch digital per Videoschalte möglich sein. Auch elektronische Arztüberweisungen sind geplant. Und die Bundesregierung will Fahrverbote für Lkw an Feiertagen wie Fronleichnam, Allerheiligen oder dem Reformationstag aufheben. Tanja Wagner, Nachrichtenredaktion.
3: Bundeskanzler Friedrich Merz sieht die schwarz-rote Koalition gestärkt in die Sommerpause gehen. Die Koalition habe Tritt gefasst, sagte Merz in der traditionellen Sommerpressekonferenz in Berlin. Die Regierung habe ihren Rhythmus gefunden und trotz mancher Kritik geliefert, etwa bei der Reform der gesetzlichen Krankenversicherung. Merz räumte aber auch ein, dass man noch nicht dastehe, wo er Deutschland gerne sehen wolle. Wer in einer der Krisenbranchen arbeitet und noch fest in seinem Job ist, tut sich oft schwer, gleichzeitig etwas Neues zu suchen. Die Regierung will hier nun neue Möglichkeiten schaffen und hat grünes Licht für einen Gesetzentwurf zur Job-to-Job-Erprobung gegeben.
5: Die Job-to-Job-Erprobung ist nicht für jeden gedacht, sondern konkret für diejenigen, deren Anstellung absehbar enden wird, weil zum Beispiel der Betrieb 200 Stellen bis in 2 Jahren abbauen wird. Um im Anschluss möglichst ohne Lücke einen neuen Job zu haben, sollen sich Arbeitnehmer künftig ein paar Wochen in anderen Firmen vorstellen und umschauen können, in Absprache mit dem Noch-Arbeitgeber. Während der Erprobung würde sich dann auch klären, ob ich vielleicht noch eine Weiterbildung benötige. Aus Berlin, Lea Matschulat.
3: Lustige Episode vor dem Halbfinalkracher heute bei der Fußball-WM. Schon vor Anpfiff haben sich England und Argentinien das erste Duell geliefert, und zwar auf der Straße. Bei der Anfahrt zum WM-Stadion in Atlanta war der Mannschaftsbus der Argentinier eher gemächlich unterwegs und wurde kurzerhand vom Bus der Engländer überholt. Pünktlich im Stadion waren beide Teams.
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6: Der Donnerstag bringt meist Sonne und Wolken bei 28 Grad. Wetterlage hat sich somit dann am Donnerstag wieder beruhigt. Am Freitag kann es noch zu einzelnen Gewittern kommen. Später klart es dann auf bei 25 Grad. Und am Wochenende dann meist Sonnenschein bei moderaten Temperaturen bis zu 23 Grad.
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7: Die A8 Richtung Stuttgart. Zwischen Ausfahrt Hohenstadt und Eichelberg. 1 Kilometer stockender Verkehr. 2 Minuten Zeitverlust. Die A8 Richtung München. Zwischen Augsburg West und Augsburg Ost. 1 Kilometer Stau. 17 Minuten Zeitverlust. 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

0: 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Es ist 23 Uhr.
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2: Ich bin Diana Kramer. Die Koalition hat Tritt gefasst. Das war die zentrale Botschaft des Bundeskanzlers bei seiner Sommerpressekonferenz in Berlin. Der Frage nach Fehlern wich Friedrich Merz dabei aus. Nach Protest der SPD gegen Einschnitte beim Unterhaltsvorschuss für Alleinerziehende gibt sich der Kanzler allerdings gesprächsbereit.
3: Es ist ein Schlag ins Gesicht für Alleinerziehende. Der Unterhaltsvorschuss soll nur noch für Kinder bis 16 gelten, nicht mehr wie bisher bis 18. Für Alleinerziehende, deren Partner sich ohnehin drücken, ist der Wegfall von knapp 400 Euro schlicht eine Katastrophe. Das geht so gar nicht, heißt es von der SPD. Merz dagegen sagt, die Kosten für diese Leistung hätten sich binnen 8 Jahren vervierfacht. Angesichts der akuten Finanznot der Kommunen sei das auf Dauer nicht tragbar. Auch könnten 16-Jährige ja schon arbeiten gehen. Tanja Wagner, Nachrichtenredaktion.
2: Die Bundesregierung hat mehrere Maßnahmen zum Bürokratieabbau beschlossen. Vieles davon betrifft den Straßenverkehr. So soll es einfachere Regelungen für Taxiunternehmen geben. Regionale Lkw-Fahrverbote an Feiertagen wie Fronleichnam werden gestrichen. Und E-Autos brauchen künftig beim Befahren von Umweltzonen in Innenstädten keine grüne Plakette mehr. Tanken wird immer teurer. Vor allem Diesel hat sich auf Wochensicht massiv verteuert. Laut ADAC liegt der Preis im bundesweiten Durchschnitt inzwischen bei 2,07 Euro. Grund dafür ist die neue Eskalation zwischen den USA und dem Iran. US-Präsident Donald Trump droht Teheran erneut mit Angriffen auf die zivile Infrastruktur des Landes.
4: Schwere Bombardierung von Brücken und Kraftwerken im Iran, damit droht Trump schon seit Monaten. Der Iran reagiert mit Raketen und Drohnen auf Ziele in der Golfregion und Jordanien. In einer Krisensitzung erörterte Trump eine massiv verschärfte Offensive. Irans Revolutionsgarden drohen mit einer Blockade aller Öl- und Erdgasexporte. Tina Eck, USA.
2: Bei einem Angriff auf offener Straße in Trier ist ein Student getötet worden. Der 22-Jährige wurde laut Polizei von einem Gleichaltrigen mit einem Messer angegriffen. Er starb noch vor Ort. Der Tatverdächtige, ein Afghane, war zunächst geflüchtet, konnte aber festgenommen werden. Die Hintergründe sind noch unklar.
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5: Der Donnerstag bringt meist Sonne und Wolken bei 28 Grad. Wetterlage hat sich somit dann am Donnerstag wieder beruhigt. Am Freitag kann es noch zu einzelnen Gewittern kommen. Später klart es dann auf bei 25 Grad. Und am Wochenende dann meist Sonnenschein bei moderaten Temperaturen bis zu 23 Grad.
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6: Derzeit liegen uns keine Meldungen vor. Allen unterwegs eine gute Fahrt.
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1: Ihre raue Stimme war einfach unverkennbar und jetzt ist sie leider im Alter von 75 Jahren verstorben.

0: Wir schauen zurück auf die Greatest Hits von Bonnie Tyler und was ihr Künstlername Bonnie Tyler mit einem Telefonbuch zu tun hatte, ja, das klären wir in der nächsten Ausgabe.
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0: bin Diana Kramer. Titelverteidiger Argentinien steht erneut im Endspiel der Fußball-WM. Die Südamerikaner um Superstar Lionel Messi bezwangen im Halbfinale England mit 2:1. Argentinien trifft damit am Sonntag im Kampf um den 4. WM-Titel auf Europameister Spanien. Bundeskanzler Friedrich Merz sieht die schwarz-rote Koalition vor der Sommerpause auf Kurs. Bei seiner traditionellen Sommerpressekonferenz in Berlin zog er eine weitgehend positive Bilanz der Regierungsarbeit.
1: Die Bundesregierung hat ihren Rhythmus gefunden, trotz mancher Kritik. Wir haben geliefert und wir haben die Dimension der Aufgaben, die vor uns stehen, erkannt. Ich bin und bleibe zuversichtlich, dass es uns gelingt, in den drei Ländern, vor allen Dingen in Sachsen-Anhalt und in Mecklenburg-Vorpommern, zu verhindern, dass es hier eine Mehrheit der AfD nach Mandaten in den jeweiligen Landesparlamenten gibt.
0: Kanzler Merz räumte aber auch ein, dass man trotz vieler angestoßener Reformen noch nicht dastehe, wo er Deutschland gern sehen wolle. Beim Heizungstausch haben Wärmepumpen fossile Heizkessel überholt. Im vergangenen Jahr waren die Geräte in deutschen Wohngebäuden erstmals die am häufigsten eingebaute Heizungsart. Das zeigt eine Auswertung des Instituts der deutschen Wirtschaft.
2: Die IW-Experten sprechen von einer Trendwende. Wer mit einer Wärmepumpe heize, zahle derzeit die niedrigsten Heizkosten. Auch könnten die meisten Geräte im Winter heizen und im Sommer kühlen, ein unschlagbarer Vorteil. Trotz der Sparmaßnahmen der Bundesregierung sehen die Wirtschaftsfachleute die Wärmepumpe weiter auf dem Vormarsch. In den nächsten Jahren wird es den Regierungsplänen zufolge allerdings weniger Zuschüsse geben. Bisher ist beim Umstieg eine Förderung bis zu 70% möglich. Bis 2030 soll der Betrag schrittweise um mehrere tausend Euro sinken. Tanja Wagner, Nachrichtenredaktion.
0: Das US-Militär hat nach eigenen Angaben die zweite Angriffswelle des Tages gegen den Iran gestartet. Diese habe am Nachmittag US-Ostküstenzeit begonnen, teilte das für die Region zuständige Kommando des US-Militärs auf der Plattform X mit. Die regierungsnahe iranische Nachrichtenagentur MEA berichtete von Explosionen und Angriffen in mehreren Regionen des Landes. US-Präsident Donald Trump hatte dem Iran jüngst einmal mehr mit Angriffen auf zivile Infrastruktur gedroht.
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4: Der Donnerstag bringt meist Sonne und Wolken bei 28 Grad. Wetterlage hat sich somit dann am Donnerstag wieder beruhigt. Am Freitag kann es noch zu einzelnen Gewittern kommen. Später klart es dann auf bei 25 Grad. Und am Wochenende dann meist Sonnenschein bei moderaten Temperaturen bis zu 23 Grad.
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6: Die A8 Richtung München. Zwischen Märklingen und Ulm westlichter Verkehr. 3 Minuten Zeitverlust. Die A8 Richtung München. Zwischen Märklingen und der Auffahrt Bundesstraße 10. Ulm West Vorsicht. Brennendes Fahrzeug auf dem rechten Fahrstreifen und dem Standstreifen. Löscharbeiten. Rechter und mittlerer Fahrstreifen gesperrt. Die A8 Richtung München, zwischen Märklingen und Ulm-West-Vorsicht, brennendes Auto, Sichtbehinderung durch Rauch. 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

0: Uhr.
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2: Ich bin Diana Kramer. Das Finale der Fußball-WM ist perfekt. Titelverteidiger Argentinien um Superstar Lionel Messi hat im Halbfinale England mit 2:1 besiegt. Die Argentinier treffen im Endspiel am Sonntag auf Europameister Spanien.
3: Mit einer

0: verdient siegt. Enzo Fernandes macht in der 85. Minute den Ausgleich, Lautaro Martinez in der 2. Minute der Nachspielzeit den Siegtreffer, jeweils auf Vorlage von Messi. Dem winkt jetzt am Sonntag sein 2. WM-Titel. Thomas Thonfeld, Sportredaktion.
1: Die Kritik der SPD an den Plänen von Familienministerin Karin Prien, den Unterhaltsvorschuss für Alleinerziehende zu kürzen, reißt nicht ab. Mecklenburg-Vorpommerns Ministerpräsidentin Manuela Schwesig kritisiert neben Prien auch Bundeskanzler Merz. Beide hätten die Lebenssituation von Alleinerziehenden und ihren Kindern nicht verstanden, sagte Schwesig dem Spiegel. Viele wären trotz Arbeit auf den Unterhaltsvorschuss angewiesen. Diesen übernimmt der Staat bisher bis zum 18. Geburtstag des Kindes, wenn der Partner keinen Unterhalt zahlt. Laut Familienministerin soll das künftig nur noch bis zum 16. Geburtstag gelten. Kanzler Merz hatte das mit Blick auf gestiegene Ausgaben verteidigt. Schwesig spricht von Sparmaßnahmen zu Lasten der Kinder. Die Bundesregierung hat weitere Schritte zum Abbau der Bürokratie beschlossen. Das Kabinett einigte sich unter anderem darauf, Dokumentationspflichten für Firmen abzuschaffen.
2: Rund 600 Millionen Euro jährlich will die Bundesregierung einsparen, indem bürokratische Verpflichtungen für Bürger und Firmen abgeschafft werden. Beispielsweise sollen sich Halter von E-Autos künftig nicht mehr um eine grüne Umweltplakette kümmern müssen. Der Pflichttermin beim Jobcenter soll auch digital per Videoschalte möglich sein. Auch elektronische Arztüberweisungen sind geplant. Tanja Wagner, Nachrichtenredaktion.
1: In Trier ist ein Student bei einem Angriff auf offener Straße getötet worden. Der 22-Jährige war laut Polizei von einem Gleichaltrigen mit einem Messer angegriffen worden. Der Tatverdächtige, ein Afghane, konnte festgenommen werden. Die Ermittlungen laufen.
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4: Der Donnerstag bringt meist Sonne und Wolken bei 28 Grad. Wetterlage hat sich somit dann am Donnerstag wieder beruhigt. Am Freitag kann es noch zu einzelnen Gewittern kommen. Später klart es dann auf bei 25 Grad. Und am Wochenende dann meist Sonnenschein bei moderaten Temperaturen bis zu 23 Grad.
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6: Derzeit liegen uns keine Meldungen vor. Allen unterwegs eine gute Fahrt.

0: Es ist 2 Uhr.
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2: Ich bin Diana Kramer. Titelverteidiger Argentinien steht erneut im Endspiel der Fußball-WM. Die Südamerikaner um Superstar Lionel Messi bezwangen im Halbfinale England mit 2:1. Argentinien trifft damit am Sonntag im Kampf um den 4. WM-Titel auf Europameister Spanien. Die Koalition hat Tritt gefasst. Das war die zentrale Botschaft des Bundeskanzlers bei seiner Sommerpressekonferenz in Berlin. Der Frage nach Fehlern wich Friedrich Merz dabei aus. Nach Protest der SPD gegen Einschnitte beim Unterhaltsvorschuss für Alleinerziehende zeigte sich der Kanzler zumindest gesprächsbereit.
3: Es ist ein Schlag ins Gesicht für Alleinerziehende. Der Unterhaltsvorschuss soll nur noch für Kinder bis 16